0: noch keinen Ausbildungsplatz oder keine Alternative gefunden. Vor dem Bundesverfassungsgericht in Karlsruhe geht heute der zweite Verhandlungstag zum umstrittenen bayerischen Polizeigesetz weiter. Bereits gestern hatte das Gericht begonnen zu prüfen, ob zentrale Befugnisse der Polizei bei einer sogenannten drohenden Gefahr mit dem Grundgesetz vereinbar sind. Die Regelungen waren schon vor Jahren heftig umstritten und hatten in München Zehntausende Demonstranten auf die Straße gebracht. Kritiker sehen die Gefahr, dass die Polizei zu früh und zu weitreichend in Grundrechte eingreifen kann. Befürworter verweisen dagegen auf neue Sicherheitslagen und die Notwendigkeit, Gefahren frühzeitig abzuwehren. Wann das Bundesverfassungsgericht eine Entscheidung verkündet, ist noch offen. Vor dem AfD-Parteitag in Erfurt gibt es Streit über staatlich geförderte Organisationen, die zu Protesten gegen die Veranstaltung aufrufen. Nach Angaben aus einer Antwort der Bundesregierung auf eine Kleine Anfrage sollen beteiligte Vereine, Verbände und Gewerkschaften in den vergangenen Jahren mindestens 300 Millionen Euro Fördermittel erhalten haben. Genannt werden unter anderem lokale Organisationen in Thüringen sowie der Deutsche Gewerkschaftsbund und Verdi. Der AfD-Abgeordnete Sebastian Mark wirft der Bundesregierung deshalb eine Verletzung staatlicher Neutralität und einen Angriff auf die Versammlungsfreiheit vor. Die Behörden rechnen am Wochenende in Erfurt mit sehr vielen Gegendemonstranten und auch mit gewaltbereiten Linksextremisten. Die politische Debatte dreht sich damit nicht nur um den Parteitag selbst, sondern auch um die Frage, wie weit staatlich geförderte Akteure in parteipolitische Proteste eingebunden sein dürfen. Der Streit zwischen dem Podcaster Ben Berndt und der Landesanstalt für Medien Nordrhein-Westfalen weitet sich zu einer Debatte über journalistische Freiheit aus. Hintergrund ist ein vielgesehenes Interview Berndts mit dem AfD-Politiker Björn Höcke, das die Medienaufsicht beanstandet hat. Die Behörde verlangt von Berndt nachträgliche Einordnungen und eine Überprüfung seiner Angebote auf journalistische Sorgfalt. Berndt weist das zurück und warnt, freie Gesprächsformate könnten unmöglich werden, wenn Moderatoren für jede Aussage ihrer Gäste haftbar gemacht würden. Sein Anwalt bestreitet, dass die Landesanstalt politische Interviews in dieser Form bewerten und korrigieren dürfe. Berndt kündigte an, den Konflikt notfalls bis zum höchsten Gericht auszutragen.
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2: In der Nacht bleibt es im Radio NWW-Land ruhig und trocken. Die Temperaturen gehen auf etwa 12 Grad zurück, stellenweise kann sich etwas Dunst oder Nebel bilden. Im Tagesverlauf setzt sich freundliches Sommerwetter durch. Die Sonne zeigt sich immer wieder, zeitweise ziehen ein paar Wolkenfelder mit, Regen ist aber nicht in Sicht. Die Temperaturen erreichen in unserer Region meist 25 bis 26 Grad. Dazu weht ein schwacher bis mäßiger Wind aus westlichen Richtungen. Am Freitag wird es etwas kühler. Die Wolken sind zeitweise dichter, trotzdem bleibt es meist trocken. Die Höchstwerte liegen dann um 23 Grad. Am Samstag sieht es wieder freundlicher aus. Viel Sonne, nur wenige Wolken und Temperaturen um 25 Grad. Auch der Sonntag bleibt sommerlich mit einem Mix aus Sonne und Wolken. Die Werte erreichen erneut etwa 25 bis 26 Grad. Regen spielt nach derzeitigem Stand kaum eine Rolle.
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1: Die Bundesregierung ringt vor dem Koalitionsausschuss um eine Steuerreform, die Millionen Bürger entlasten, aber höhere Einkommen stärker belasten soll. Finanzminister Lars Klingbeil legt nach Berichten zwei Modelle vor. Eines mit 17 Milliarden Euro Entlastung und eines mit 28 Milliarden Euro. Vor allem kleine und mittlere Einkommen sollen profitieren, während der Spitzensteuersatz früher greifen und von 42 auf 44% steigen könnte. Auch die sogenannte Reichensteuer soll je nach Modell auf 48 oder 49% steigen und bereits ab 200.000 Euro fällig werden. Streit gibt es vor allem über die Finanzierung, denn die SPD will auch Änderungen bei der Erbschaftssteuer, während Union und CSU davor warnen, Familienunternehmen und Betriebsnachfolgen zu belasten. Neben der Steuerpolitik stehen im Koalitionsausschuss auch Arbeitsmarkt, Rente, Pflege, Gesundheit und Bürokratie auf der Tagesordnung. Der deutsche Arbeitsmarkt kommt weiter nur schwer in Schwung. Im Juni waren nach Angaben der Bundesagentur für Arbeit 2.936.000 Menschen arbeitslos gemeldet, 15.000 weniger als im Mai. Die Arbeitslosenquote sank leicht auf 6,2%, lag aber weiter über dem Wert des Vorjahres. Behördenchefin Andrea Nahles sagte, am Arbeitsmarkt sei kaum Veränderung zu sehen, die Arbeitslosigkeit sinke nur wenig und die sozialversicherungspflichtige Beschäftigung gehe weiter leicht zurück. Zugleich erhielten im Juni mehr als 1 Million Menschen Arbeitslosengeld, rund 90.000 mehr als ein Jahr zuvor. Auch der Ausbildungsmarkt bleibt angespannt, denn bis Juni hatten 181.000 Bewerber noch keinen Ausbildungsplatz oder keine Alternative gefunden. Vor dem Bundesverfassungsgericht in Karlsruhe geht heute der zweite Verhandlungstag zum umstrittenen bayerischen Polizeigesetz weiter. Bereits gestern hatte das Gericht begonnen zu prüfen, ob zentrale Befugnisse der Polizei bei einer sogenannten drohenden Gefahr mit dem Grundgesetz vereinbar sind. Die Regelungen waren schon vor Jahren heftig umstritten und hatten in München Zehntausende Demonstranten auf die Straße gebracht. Kritiker sehen die Gefahr, dass die Polizei zu früh und zu weitreichend in Grundrechte eingreifen kann. Befürworter verweisen dagegen auf neue Sicherheitslagen und die Notwendigkeit, Gefahren frühzeitig abzuwehren. Wann das Bundesverfassungsgericht eine Entscheidung verkündet, ist noch offen. Vor dem AfD-Parteitag in Erfurt gibt es Streit über staatlich geförderte Organisationen, die zu Protesten gegen die Veranstaltung aufrufen. Nach Angaben aus einer Antwort der Bundesregierung auf eine Kleine Anfrage sollen beteiligte Vereine, Verbände und Gewerkschaften in den vergangenen Jahren mindestens 300 Millionen Euro Fördermittel erhalten haben. Genannt werden unter anderem lokale Organisationen in Thüringen sowie der Deutsche Gewerkschaftsbund und Verdi. Der AfD-Abgeordnete Sebastian Mark wirft der Bundesregierung deshalb eine Verletzung staatlicher Neutralität und einen Angriff auf die Versammlungsfreiheit vor. Die Behörden rechnen am Wochenende in Erfurt mit sehr vielen Gegendemonstranten und auch mit gewaltbereiten Linksextremisten. Die politische Debatte dreht sich damit nicht nur um den Parteitag selbst, sondern auch um die Frage, wie weit staatlich geförderte Akteure in parteipolitische Proteste eingebunden sein dürfen. Der Streit zwischen dem Podcaster Ben Berndt und der Landesanstalt für Medien Nordrhein-Westfalen weitet sich zu einer Debatte über journalistische Freiheit aus. Hintergrund ist ein vielgesehenes Interview Berndts mit dem AfD-Politiker Björn Höcke, das die Medienaufsicht beanstandet hat. Die Behörde verlangt von Berndt nachträgliche Einordnungen und eine Überprüfung seiner Angebote auf journalistische Sorgfalt. Berndt weist das zurück und warnt, freie Gesprächsformate könnten unmöglich werden, wenn Moderatoren für jede Aussage ihrer Gäste haftbar gemacht würden. Sein Anwalt bestreitet, dass die Landesanstalt politische Interviews in dieser Form bewerten und korrigieren dürfe. Berndt kündigte an, den Konflikt notfalls bis zum höchsten Gericht auszutragen.
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2: In der Nacht bleibt es im Radio NWW-Land ruhig und trocken. Die Temperaturen gehen auf etwa 12 Grad zurück, stellenweise kann sich etwas Dunst oder Nebel bilden. Im Tagesverlauf setzt sich freundliches Sommerwetter durch. Die Sonne zeigt sich immer wieder, zeitweise ziehen ein paar Wolkenfelder mit, Regen ist aber nicht in Sicht. Die Temperaturen erreichen in unserer Region meist 25 bis 26 Grad. Dazu weht ein schwacher bis mäßiger Wind aus westlichen Richtungen. Am Freitag wird es etwas kühler. Die Wolken sind zeitweise dichter, trotzdem bleibt es meist trocken. Die Höchstwerte liegen dann um 23 Grad. Am Samstag sieht es wieder freundlicher aus. Viel Sonne, nur wenige Wolken und Temperaturen um 25 Grad. Auch der Sonntag bleibt sommerlich mit einem Mix aus Sonne und Wolken. Die Werte erreichen erneut etwa 25 bis 26 Grad. Regen spielt nach derzeitigem Stand kaum eine Rolle.
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2: Die Bundesregierung ringt vor dem Koalitionsausschuss um eine Steuerreform, die Millionen Bürger entlasten, aber höhere Einkommen stärker belasten soll. Finanzminister Lars Klingbeil legt nach Berichten zwei Modelle vor. Eines mit 17 Milliarden Euro Entlastung und eines mit 28 Milliarden Euro. Vor allem kleine und mittlere Einkommen sollen profitieren, während der Spitzensteuersatz früher greifen und von 42% auf 44% steigen könnte. Auch die sogenannte Reichensteuer soll je nach Modell auf 48% oder 49% steigen und bereits ab 200.000 Euro fällig werden. Streit gibt es vor allem über die Finanzierung, denn die SPD will auch Änderungen bei der Erbschaftssteuer, während Union und CSU davor warnen, Familienunternehmen und Betriebsnachfolgen zu belasten. Neben der Steuerpolitik stehen im Koalitionsausschuss auch Arbeitsmarkt, Rente, Pflege, Gesundheit und Bürokratie auf der Tagesordnung. Der deutsche Arbeitsmarkt kommt weiter nur schwer in Schwung. Im Juni waren nach Angaben der Bundesagentur für Arbeit 2.936.000 Menschen arbeitslos gemeldet, 15.000 weniger als im Mai. Die Arbeitslosenquote sank leicht auf 6,2%, lag aber weiter über dem Wert des Vorjahres. Behördenchefin Andrea Nahles sagte, am Arbeitsmarkt sei kaum Veränderung zu sehen, die Arbeitslosigkeit sinke nur wenig und die sozialversicherungspflichtige Beschäftigung gehe weiter leicht zurück. Zugleich erhielten im Juni mehr als 1 Million Menschen Arbeitslosengeld, rund 90.000 mehr als ein Jahr zuvor. Auch der Ausbildungsmarkt bleibt angespannt, denn bis Juni hatten 181.000 Bewerber noch keinen Ausbildungsplatz oder keine Alternative gefunden. Vor dem Bundesverfassungsgericht in Karlsruhe geht heute der zweite Verhandlungstag zum umstrittenen bayerischen Polizeigesetz weiter. Bereits gestern hatte das Gericht begonnen zu prüfen, ob zentrale Befugnisse der Polizei bei einer sogenannten drohenden Gefahr mit dem Grundgesetz vereinbar sind. Die Regelungen waren schon vor Jahren heftig umstritten und hatten in München Zehntausende Demonstranten auf die Straße gebracht. Kritiker sehen die Gefahr, dass die Polizei zu früh und zu weitreichend in Grundrechte eingreifen kann. Befürworter verweisen dagegen auf neue Sicherheitslagen und die Notwendigkeit, Gefahren frühzeitig abzuwehren. Wann das Bundesverfassungsgericht eine Entscheidung verkündet, ist noch offen. Vor dem AfD-Parteitag in Erfurt gibt es Streit über staatlich geförderte Organisationen, die zu Protesten gegen die Veranstaltung aufrufen. Nach Angaben aus einer Antwort der Bundesregierung auf eine Kleine Anfrage sollen beteiligte Vereine, Verbände und Gewerkschaften in den vergangenen Jahren mindestens 300 Millionen Euro Fördermittel erhalten haben. Genannt werden unter anderem lokale Organisationen in Thüringen sowie der Deutsche Gewerkschaftsbund und Verdi. Der AfD-Abgeordnete Sebastian Mark wirft der Bundesregierung deshalb eine Verletzung staatlicher Neutralität und einen Angriff auf die Versammlungsfreiheit vor. Die Behörden rechnen am Wochenende in Erfurt mit sehr vielen Gegendemonstranten und auch mit gewaltbereiten Linksextremisten. Die politische Debatte dreht sich damit nicht nur um den Parteitag selbst, sondern auch um die Frage, wie weit staatlich geförderte Akteure in parteipolitische Proteste eingebunden sein dürfen. Der Streit zwischen dem Podcaster Ben Berndt und der Landesanstalt für Medien Nordrhein-Westfalen weitet sich zu einer Debatte über journalistische Freiheit aus. Hintergrund ist ein vielgesehenes Interview Berndts mit dem AfD-Politiker Björn Höcke, das die Medienaufsicht beanstandet hat. Die Behörde verlangt von Berndt nachträgliche Einordnungen und eine Überprüfung seiner Angebote auf journalistische Sorgfalt. Berndt weist das zurück und warnt, freie Gesprächsformate könnten unmöglich werden, wenn Moderatoren für jede Aussage ihrer Gäste haftbar gemacht würden. Sein Anwalt bestreitet, dass die Landesanstalt politische Interviews in dieser Form bewerten und korrigieren dürfe. Berndt kündigte an, den Konflikt notfalls bis zum höchsten Gericht auszutragen.
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3: In der Nacht bleibt es im Radio NWW-Land ruhig und trocken. Die Temperaturen gehen auf etwa 12 Grad zurück, stellenweise kann sich etwas Dunst oder Nebel bilden. Im Tagesverlauf setzt sich freundliches Sommerwetter durch. Die Sonne zeigt sich immer wieder, zeitweise ziehen ein paar Wolkenfelder mit, Regen ist aber nicht in Sicht. Die Temperaturen erreichen in unserer Region meist 25 bis 26 Grad. Dazu weht ein schwacher bis mäßiger Wind aus westlichen Richtungen. Am Freitag wird es etwas kühler. Die Wolken sind zeitweise dichter, trotzdem bleibt es meist trocken. Die Höchstwerte liegen dann um 23 Grad. Am Samstag sieht es wieder freundlicher aus. Viel Sonne, nur wenige Wolken und Temperaturen um 25 Grad. Auch der Sonntag bleibt sommerlich mit einem Mix aus Sonne und Wolken. Die Werte erreichen erneut etwa 25 bis 26 Grad. Regen spielt nach derzeitigem Stand kaum eine Rolle.
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1: Die Bundesregierung ringt vor dem Koalitionsausschuss um eine Steuerreform, die Millionen Bürger entlasten, aber höhere Einkommen stärker belasten soll. Finanzminister Lars Klingbeil legt nach Berichten zwei Modelle vor. Eines mit 17 Milliarden Euro Entlastung und eines mit 28 Milliarden Euro. Vor allem kleine und mittlere Einkommen sollen profitieren, während der Spitzensteuersatz früher greifen und von 42 auf 44% steigen könnte. Auch die sogenannte Reichensteuer soll je nach Modell auf 48 oder 49% steigen und bereits ab 200.000 Euro fällig werden. Streit gibt es vor allem über die Finanzierung, denn die SPD will auch Änderungen bei der Erbschaftssteuer, während Union und CSU davor warnen, Familienunternehmen und Betriebsnachfolgen zu belasten. Neben der Steuerpolitik stehen im Koalitionsausschuss auch Arbeitsmarkt, Rente, Pflege, Gesundheit und Bürokratie auf der Tagesordnung. Der deutsche Arbeitsmarkt kommt weiter nur schwer in Schwung. Im Juni waren nach Angaben der Bundesagentur für Arbeit 2.936.000 Menschen arbeitslos gemeldet, 15.000 weniger als im Mai. Die Arbeitslosenquote sank leicht auf 6,2%, lag aber weiter über dem Wert des Vorjahres. Behördenchefin Andrea Nahles sagte, am Arbeitsmarkt sei kaum Veränderung zu sehen, die Arbeitslosigkeit sinke nur wenig und die sozialversicherungspflichtige Beschäftigung gehe weiter leicht zurück. Zugleich erhielten im Juni mehr als 1 Million Menschen Arbeitslosengeld, rund 90.000 mehr als ein Jahr zuvor. Auch der Ausbildungsmarkt bleibt angespannt, denn bis Juni hatten 181.000 Bewerber noch keinen Ausbildungsplatz oder keine Alternative gefunden. Vor dem Bundesverfassungsgericht in Karlsruhe geht heute der zweite Verhandlungstag zum umstrittenen bayerischen Polizeigesetz weiter. Bereits gestern hatte das Gericht begonnen zu prüfen, ob zentrale Befugnisse der Polizei bei einer sogenannten drohenden Gefahr mit dem Grundgesetz vereinbar sind. Die Regelungen waren schon vor Jahren heftig umstritten und hatten in München Zehntausende Demonstranten auf die Straße gebracht. Kritiker sehen die Gefahr, dass die Polizei zu früh und zu weitreichend in Grundrechte eingreifen kann. Befürworter verweisen dagegen auf neue Sicherheitslagen und die Notwendigkeit, Gefahren frühzeitig abzuwehren. Wann das Bundesverfassungsgericht eine Entscheidung verkündet, ist noch offen. Vor dem AfD-Parteitag in Erfurt gibt es Streit über staatlich geförderte Organisationen, die zu Protesten gegen die Veranstaltung aufrufen. Nach Angaben aus einer Antwort der Bundesregierung auf eine Kleine Anfrage sollen beteiligte Vereine, Verbände und Gewerkschaften in den vergangenen Jahren mindestens 300 Millionen Euro Fördermittel erhalten haben. Genannt werden unter anderem lokale Organisationen in Thüringen sowie der Deutsche Gewerkschaftsbund und Verdi. Der AfD-Abgeordnete Sebastian Mark wirft der Bundesregierung deshalb eine Verletzung staatlicher Neutralität und einen Angriff auf die Versammlungsfreiheit vor. Die Behörden rechnen am Wochenende in Erfurt mit sehr vielen Gegendemonstranten und auch mit gewaltbereiten Linksextremisten. Die politische Debatte dreht sich damit nicht nur um den Parteitag selbst, sondern auch um die Frage, wie weit staatlich geförderte Akteure in parteipolitische Proteste eingebunden sein dürfen. Der Streit zwischen dem Podcaster Ben Berndt und der Landesanstalt für Medien Nordrhein-Westfalen weitet sich zu einer Debatte über journalistische Freiheit aus. Hintergrund ist ein vielgesehenes Interview Berndts mit dem AfD-Politiker Björn Höcke, das die Medienaufsicht beanstandet hat. Die Behörde verlangt von Berndt nachträgliche Einordnungen und eine Überprüfung seiner Angebote auf journalistische Sorgfalt. Berndt weist das zurück und warnt, freie Gesprächsformate könnten unmöglich werden, wenn Moderatoren für jede Aussage ihrer Gäste haftbar gemacht würden. Sein Anwalt bestreitet, dass die Landesanstalt politische Interviews in dieser Form bewerten und korrigieren dürfe. Berndt kündigte an, den Konflikt notfalls bis zum höchsten Gericht auszutragen.
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2: In der Nacht bleibt es im Radio NWW-Land ruhig und trocken. Die Temperaturen gehen auf etwa 12 Grad zurück. Stellenweise kann sich etwas Dunst oder Nebel bilden. Im Tagesverlauf setzt sich freundliches Sommerwetter durch. Die Sonne zeigt sich immer wieder, zeitweise ziehen ein paar Wolkenfelder mit, Regen ist aber nicht in Sicht. Die Temperaturen erreichen in unserer Region meist 25 bis 26 Grad. Dazu weht ein schwacher bis mäßiger Wind aus westlichen Richtungen. Am Freitag wird es etwas kühler. Die Wolken sind zeitweise dichter, trotzdem bleibt es meist trocken. Die Höchstwerte liegen dann um 23 Grad. Am Samstag sieht es wieder freundlicher aus. Viel Sonne, nur wenige Wolken und Temperaturen um 25 Grad. Auch der Sonntag bleibt sommerlich mit einem Mix aus Sonne und Wolken. Die Werte erreichen erneut etwa 25 bis 26 Grad. Regen spielt nach derzeitigem Stand kaum eine Rolle.
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1: Die Bundesregierung ringt vor dem Koalitionsausschuss um eine Steuerreform, die Millionen Bürger entlasten, aber höhere Einkommen stärker belasten soll. Finanzminister Lars Klingbeil legt nach Berichten zwei Modelle vor. Eines mit 17 Milliarden Euro Entlastung und eines mit 28 Milliarden Euro. Vor allem kleine und mittlere Einkommen sollen profitieren, während der Spitzensteuersatz früher greifen und von 42% auf 44% steigen könnte. Auch die sogenannte Reichensteuer soll je nach Modell auf 48% oder 49% steigen und bereits ab 200.000 Euro fällig werden. Streit gibt es vor allem über die Finanzierung, denn die SPD will auch Änderungen bei der Erbschaftssteuer, während Union und CSU davor warnen, Familienunternehmen und Betriebsnachfolgen zu belasten. Neben der Steuerpolitik stehen im Koalitionsausschuss auch Arbeitsmarkt, Rente, Pflege, Gesundheit und Bürokratie auf der Tagesordnung. Der deutsche Arbeitsmarkt kommt weiter nur schwer in Schwung. Im Juni waren nach Angaben der Bundesagentur für Arbeit 2.936.000 Menschen arbeitslos gemeldet, 15.000 weniger als im Mai. Die Arbeitslosenquote sank leicht auf 6,2%, lag aber weiter über dem Wert des Vorjahres. Behördenchefin Andrea Nahles sagte, am Arbeitsmarkt sei kaum Veränderung zu sehen, die Arbeitslosigkeit sinke nur wenig und die sozialversicherungspflichtige Beschäftigung gehe weiter leicht zurück. Zugleich erhielten im Juni mehr als 1 Million Menschen Arbeitslosengeld, rund 90.000 mehr als ein Jahr zuvor. Auch der Ausbildungsmarkt bleibt angespannt, denn bis Juni hatten 181.000 Bewerber noch keinen Ausbildungsplatz oder keine Alternative gefunden. Vor dem Bundesverfassungsgericht in Karlsruhe geht heute der zweite Verhandlungstag zum umstrittenen bayerischen Polizeigesetz weiter. Bereits gestern hatte das Gericht begonnen zu prüfen, ob zentrale Befugnisse der Polizei bei einer sogenannten drohenden Gefahr mit dem Grundgesetz vereinbar sind. Die Regelungen waren schon vor Jahren heftig umstritten und hatten in München Zehntausende Demonstranten auf die Straße gebracht. Kritiker sehen die Gefahr, dass die Polizei zu früh und zu weitreichend in Grundrechte eingreifen kann. Befürworter verweisen dagegen auf neue Sicherheitslagen und die Notwendigkeit, Gefahren frühzeitig abzuwehren. Wann das Bundesverfassungsgericht eine Entscheidung verkündet, ist noch offen. Vor dem AfD-Parteitag in Erfurt gibt es Streit über staatlich geförderte Organisationen, die zu Protesten gegen die Veranstaltung aufrufen. Nach Angaben aus einer Antwort der Bundesregierung auf eine Kleine Anfrage sollen beteiligte Vereine, Verbände und Gewerkschaften in den vergangenen Jahren mindestens 300 Millionen Euro Fördermittel erhalten haben. Genannt werden unter anderem lokale Organisationen in Thüringen sowie der Deutsche Gewerkschaftsbund und Verdi. Der AfD-Abgeordnete Sebastian Mark wirft der Bundesregierung deshalb eine Verletzung staatlicher Neutralität und einen Angriff auf die Versammlungsfreiheit vor. Die Behörden rechnen am Wochenende in Erfurt mit sehr vielen Gegendemonstranten und auch mit gewaltbereiten Linksextremisten. Die politische Debatte dreht sich damit nicht nur um den Parteitag selbst, sondern auch um die Frage, wie weit staatlich geförderte Akteure in parteipolitische Proteste eingebunden sein dürfen. Der Streit zwischen dem Podcaster Ben Berndt und der Landesanstalt für Medien Nordrhein-Westfalen weitet sich zu einer Debatte über journalistische Freiheit aus. Hintergrund ist ein vielgesehenes Interview Berndts mit dem AfD-Politiker Björn Höcke, das die Medienaufsicht beanstandet hat. Die Behörde verlangt von Berndt nachträgliche Einordnungen und eine Überprüfung seiner Angebote auf journalistische Sorgfalt. Berndt weist das zurück und warnt, freie Gesprächsformate könnten unmöglich werden, wenn Moderatoren für jede Aussage ihrer Gäste haftbar gemacht würden. Sein Anwalt bestreitet, dass die Landesanstalt politische Interviews in dieser Form bewerten und korrigieren dürfe. Berndt kündigte an, den Konflikt notfalls bis zum höchsten Gericht auszutragen.
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2: Der Morgen startet im Radio NWW-Land ruhig, trocken und teils noch mit Dunst oder flachen Nebelfeldern. Nach und nach setzt sich die Sonne besser durch. Insgesamt wird das ein freundlicher Sommertag mit einigen Wolken, aber ohne Regen. Die Temperaturen steigen bis zum Nachmittag auf 25 bis 26 Grad. Der Wind bleibt meist schwach bis mäßig und kommt aus westlichen Richtungen. Am Freitag wird es nicht ganz so warm. Dann ziehen mehr Wolken durch, die Sonne hat aber trotzdem ihre Chancen. Regen ist nur vereinzelt ein Thema. Meist bleibt es trocken. Die Temperaturen erreichen etwa 23 Grad. Am Samstag zeigt sich das Wetter wieder von einer freundlicheren Seite. Viel Sonne, lockere Wolken und Höchstwerte um 25 Grad. Auch der Sonntag bringt sommerliches Wetter mit Sonne und Wolken. Die Werte erreichen dann erneut bei etwa 25 bis 26 Grad.
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1: Die Bundesregierung ringt vor den Koalitionsausschuss um eine Steuerreform, die Millionen Bürger entlasten, aber höhere Einkommen stärker belasten soll. Finanzminister Lars Klingbeil legt nach Berichten zwei Modelle vor, eines mit 17 Milliarden Euro Entlastung und eines mit 28 Milliarden Euro. Vor allem kleine und mittlere Einkommen sollen profitieren, während der Spitzensteuersatz früher greifen und von 42 auf 44% steigen könnte. Auch die sogenannte Reichensteuer soll je nach Modell auf 48 oder 49% steigen und bereits ab 200.000 Euro fällig werden. Streit gibt es vor allem über die Finanzierung, denn die SPD will auch Änderungen bei der Erbschaftssteuer, während Union und CSU davor warnen, Familienunternehmen und Betriebsnachfolgen zu belasten. Neben der Steuerpolitik stehen im Koalitionsausschuss auch Arbeitsmarkt, Rente, Pflege, Gesundheit und Bürokratie auf der Tagesordnung. Der deutsche Arbeitsmarkt kommt weiter nur schwer in Schwung. Im Juni waren nach Angaben der Bundesagentur für Arbeit 2.936.000 Menschen arbeitslos gemeldet, 15.000 weniger als im Mai. Die Arbeitslosenquote sank leicht auf 6,2%, lag aber weiter über dem Wert des Vorjahres. Behördenchefin Andrea Nahles sagte, am Arbeitsmarkt sei kaum Veränderung zu sehen, die Arbeitslosigkeit sinke nur wenig und die sozialversicherungspflichtige Beschäftigung gehe weiter leicht zurück. Zugleich erhielten im Juni mehr als 1 Million Menschen Arbeitslosengeld, rund 90.000 mehr als ein Jahr zuvor. Auch der Ausbildungsmarkt bleibt angespannt, denn bis Juni hatten 181.000 Bewerber noch keinen Ausbildungsplatz oder keine Alternative gefunden. Vor dem Bundesverfassungsgericht in Karlsruhe geht heute der zweite Verhandlungstag zum umstrittenen bayerischen Polizeigesetz weiter. Bereits gestern hatte das Gericht begonnen zu prüfen, ob zentrale Befugnisse der Polizei bei einer sogenannten drohenden Gefahr mit dem Grundgesetz vereinbar sind. Die Regelungen waren schon vor Jahren heftig umstritten und hatten in München Zehntausende Demonstranten auf die Straße gebracht. Kritiker sehen die Gefahr, dass die Polizei zu früh und zu weitreichend in Grundrechte eingreifen kann. Befürworter verweisen dagegen auf neue Sicherheitslagen und die Notwendigkeit, Gefahren frühzeitig abzuwehren. Wann das Bundesverfassungsgericht eine Entscheidung verkündet, ist noch offen. Vor dem AfD-Parteitag in Erfurt gibt es Streit über staatlich geförderte Organisationen, die zu Protesten gegen die Veranstaltung aufrufen. Nach Angaben aus einer Antwort der Bundesregierung auf eine Kleine Anfrage sollen beteiligte Vereine, Verbände und Gewerkschaften in den vergangenen Jahren mindestens 300 Millionen Euro Fördermittel erhalten haben. Genannt werden unter anderem lokale Organisationen in Thüringen sowie der Deutsche Gewerkschaftsbund und Verdi. Der AfD-Abgeordnete Sebastian Mark wirft der Bundesregierung deshalb eine Verletzung staatlicher Neutralität und einen Angriff auf die Versammlungsfreiheit vor. Die Behörden rechnen am Wochenende in Erfurt mit sehr vielen Gegendemonstranten und auch mit gewaltbereiten Linksextremisten. Die politische Debatte dreht sich damit nicht nur um den Parteitag selbst, sondern auch um die Frage, wie weit staatlich geförderte Akteure in parteipolitische Proteste eingebunden sein dürfen. Der Streit zwischen dem Podcaster Ben Berndt und der Landesanstalt für Medien Nordrhein-Westfalen weitet sich zu einer Debatte über journalistische Freiheit aus. Hintergrund ist ein vielgesehenes Interview Berndts mit dem AfD-Politiker Björn Höcke, das die Medienaufsicht beanstandet hat. Die Behörde verlangt von Berndt nachträgliche Einordnungen und eine Überprüfung seiner Angebote auf journalistische Sorgfalt. Berndt weist das zurück und warnt, freie Gesprächsformate könnten unmöglich werden, wenn Moderatoren für jede Aussage ihrer Gäste haftbar gemacht würden. Sein Anwalt bestreitet, dass die Landesanstalt politische Interviews in dieser Form bewerten und korrigieren dürfe. Berndt kündigte an, den Konflikt notfalls bis zum höchsten Gericht auszutragen.
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2: Der Morgen startet im Radio NWW-Land ruhig, trocken und teils noch mit Dunst oder flachen Nebelfeldern. Nach und nach setzt sich die Sonne besser durch. Insgesamt wird das ein freundlicher Sommertag mit einigen Wolken, aber ohne Regen. Die Temperaturen steigen bis zum Nachmittag auf 25 bis 26 Grad. Der Wind bleibt meist schwach bis mäßig und kommt aus westlichen Richtungen. Am Freitag wird es nicht ganz so warm. Dann ziehen mehr Wolken durch, die Sonne hat aber trotzdem ihre Chancen. Regen ist nur vereinzelt ein Thema. Meist bleibt es trocken. Die Temperaturen erreichen etwa 23 Grad. Am Samstag zeigt sich das Wetter wieder von einer freundlicheren Seite. Viel Sonne, lockere Wolken und Höchstwerte um 25 Grad. Auch der Sonntag bringt sommerliches Wetter mit Sonne und Wolken. Die Werte erreichen dann erneut bei etwa 25 bis 26 Grad.
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1: Die Bundesregierung ringt vor dem Koalitionsausschuss um eine Steuerreform, die Millionen Bürger entlasten, aber höhere Einkommen stärker belasten soll. Finanzminister Lars Klingbeil legt nach Berichten zwei Modelle vor. Eines mit 17 Milliarden Euro Entlastung und eines mit 28 Milliarden Euro. Vor allem kleine und mittlere Einkommen sollen profitieren, während der Spitzensteuersatz früher greifen und von 42 auf 44% steigen könnte. Auch die sogenannte Reichensteuer soll je nach Modell auf 48 oder 49% steigen und bereits ab 200.000 Euro fällig werden. Streit gibt es vor allem über die Finanzierung, denn die SPD will auch Änderungen bei der Erbschaftssteuer, während Union und CSU davor warnen, Familienunternehmen und Betriebsnachfolgen zu belasten. Neben der Steuerpolitik stehen im Koalitionsausschuss auch Arbeitsmarkt, Rente, Pflege, Gesundheit und Bürokratie auf der Tagesordnung. Der deutsche Arbeitsmarkt kommt weiter nur schwer in Schwung. Im Juni waren nach Angaben der Bundesagentur für Arbeit 2.936.000 Menschen arbeitslos gemeldet, 15.000 weniger als im Mai. Die Arbeitslosenquote sank leicht auf 6,2%, lag aber weiter über dem Wert des Vorjahres. Behördenchefin Andrea Nahles sagte, am Arbeitsmarkt sei kaum Veränderung zu sehen, die Arbeitslosigkeit sinke nur wenig und die sozialversicherungspflichtige Beschäftigung gehe weiter leicht zurück. Zugleich erhielten im Juni mehr als 1 Million Menschen Arbeitslosengeld, rund 90.000 mehr als ein Jahr zuvor. Auch der Ausbildungsmarkt bleibt angespannt, denn bis Juni hatten 181.000 Bewerber noch keinen Ausbildungsplatz oder keine Alternative gefunden. Vor dem Bundesverfassungsgericht in Karlsruhe geht heute der zweite Verhandlungstag zum umstrittenen bayerischen Polizeigesetz weiter. Bereits gestern hatte das Gericht begonnen zu prüfen, ob zentrale Befugnisse der Polizei bei einer sogenannten drohenden Gefahr mit dem Grundgesetz vereinbar sind. Die Regelungen waren schon vor Jahren heftig umstritten und hatten in München Zehntausende Demonstranten auf die Straße gebracht. Kritiker sehen die Gefahr, dass die Polizei zu früh und zu weitreichend in Grundrechte eingreifen kann. Befürworter verweisen dagegen auf neue Sicherheitslagen und die Notwendigkeit, Gefahren frühzeitig abzuwehren. Wann das Bundesverfassungsgericht eine Entscheidung verkündet, ist noch offen. Vor dem AfD-Parteitag in Erfurt gibt es Streit über staatlich geförderte Organisationen, die zu Protesten gegen die Veranstaltung aufrufen. Nach Angaben aus einer Antwort der Bundesregierung auf eine Kleine Anfrage sollen beteiligte Vereine, Verbände und Gewerkschaften in den vergangenen Jahren mindestens 300 Millionen Euro Fördermittel erhalten haben. Genannt werden unter anderem lokale Organisationen in Thüringen sowie der Deutsche Gewerkschaftsbund und Verdi. Der AfD-Abgeordnete Sebastian Mark wirft der Bundesregierung deshalb eine Verletzung staatlicher Neutralität und einen Angriff auf die Versammlungsfreiheit vor. Die Behörden rechnen am Wochenende in Erfurt mit sehr vielen Gegendemonstranten und auch mit gewaltbereiten Linksextremisten. Die politische Debatte dreht sich damit nicht nur um den Parteitag selbst, sondern auch um die Frage, wie weit staatlich geförderte Akteure in parteipolitische Proteste eingebunden sein dürfen. Der Streit zwischen dem Podcaster Ben Bernd und der Landesanstalt für Medien Nordrhein-Westfalen weitet sich zu einer Debatte über journalistische Freiheit aus. Hintergrund ist ein vielgesehenes Interview Bernds mit dem AfD-Politiker Björn Höcke, das die Medienaufsicht beanstandet hat. Die Behörde verlangt von Bernd nachträgliche Einordnungen und eine Überprüfung seiner Angebote auf journalistische Sorgfalt. Bernd weist das zurück und warnt, freie Gesprächsformate könnten unmöglich werden, wenn Moderatoren für jede Aussage ihrer Gäste haftbar gemacht würden. Sein Anwalt bestreitet, dass die Landesanstalt politische Interviews in dieser Form bewerten und korrigieren dürfe. Bernd kündigte an, den Konflikt notfalls bis zum höchsten Gericht auszutragen.
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2: Der Morgen startet im Radio NWW-Land ruhig, trocken und teils noch mit Dunst oder flachen Nebelfeldern. Nach und nach setzt sich die Sonne besser durch. Insgesamt wird das ein freundlicher Sommertag mit einigen Wolken, aber ohne Regen. Die Temperaturen steigen bis zum Nachmittag auf 25 bis 26 Grad. Der Wind bleibt meist schwach bis mäßig und kommt aus westlichen Richtungen. Am Freitag wird es nicht ganz so warm. Dann ziehen mehr Wolken durch, die Sonne hat aber trotzdem ihre Chancen. Regen ist nur vereinzelt ein Thema. Meist bleibt es trocken. Die Temperaturen erreichen etwa 23 Grad. Am Samstag zeigt sich das Wetter wieder von einer freundlicheren Seite. Viel Sonne, lockere Wolken und Höchstwerte um 25 Grad. Auch der Sonntag bringt sommerliches Wetter mit Sonne und Wolken. Die Werte erreichen dann erneut bei etwa 25 bis 26 Grad.
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1: Im Krankenhaus von Ludwigslust in Mecklenburg-Vorpommern hat es heute Morgen einen schweren Brand gegeben. Nach Angaben der Behörden kamen 2 Menschen ums Leben, mindestens 34 weitere wurden verletzt. Das Feuer soll ersten Erkenntnissen zufolge in einem Patientenzimmer ausgebrochen sein und sich dann bis in den Dachstuhl der Radiologie ausgebreitet haben. Seit etwa 4:30 am Morgen war die Feuerwehr mit zahlreichen Kräften im Einsatz, während Patienten und Personal aus dem Gebäude gebracht wurden. Auf Bildern vom Einsatzort waren Menschen in Betten, Rollstühlen und Rettungsdecken außerhalb der Klinik zu sehen. Das Krankenhaus hat rund 160 Betten und ist für die Grund- und Regelversorgung in der Region wichtig. Die Debatte über den Ursprung des Coronavirus bekommt durch neue Unterlagen aus den Vereinigten Staaten wieder Auftrieb. Veröffentlichte Geheimdienstdokumente enthalten eine Analyse des Lawrence Livermore National Laboratory aus dem Jahr 2020, nach der in Wuhan damals mehrere Voraussetzungen für einen möglichen Laborunfall bestanden haben sollen. Im Mittelpunkt steht dabei erneut die sogenannte Furin-Spaltstelle, ein Merkmal des Virus, das in der Diskussion um die Laborhypothese seit Jahren eine wichtige Rolle spielt. Der Text verweist außerdem auf europäische und deutsche Forschungsarbeiten zu Coronaviren, Spike-Proteinen, menschlichen Zellrezeptoren und synthetischer Rekonstruktion von Virusgenomen. Genannt werden unter anderem Arbeiten mit Beteiligung deutscher Virologen sowie Kooperationen zwischen deutschen Einrichtungen und Wuhan. Die Unterlagen beweisen keinen endgültigen Ursprung des Virus, zeigen aber, wie eng die internationale Forschung an genau jenen Methoden und Merkmalen arbeitete, die später in der Laborhypothese diskutiert wurden. Der Präsident des Bundes der Steuerzahler, Rainer Holznagel, warnt vor weiteren Steuererhöhungen als Antwort auf die Finanzprobleme des Staates. In einem Interview sagte Holznagel, der einfache politische Reflex, Steuern hoch und alles wird gut, funktioniere nicht. Bürger und Unternehmen könnten auf höhere Belastungen mit weniger Leistung, weniger Investitionen oder Ausweichen in den Schwarzmarkt reagieren. Holznagel kritisiert außerdem, dass viele Arbeitnehmer durch Steuern, Sozialabgaben und Verbrauchsteuern bereits mehr als die Hälfte ihres Einkommens abgeben müssten. Besonders die Mittelschicht sei stark belastet, während viele Bürger zugleich den Eindruck hätten, der Staat gehe mit dem Geld nicht sorgfältig genug um. Scharf kritisiert Holznagel auch sogenannte Sondervermögen, die aus seiner Sicht in Wahrheit neue Schulden sind und die Zinslast des Bundes deutlich erhöhen könnten. Union und SPD haben sich nach langen Verhandlungen im Koalitionsausschuss auf ein neues Reformpaket verständigt. Es soll die Wirtschaft ankurbeln, die sozialen Sicherungssysteme stabilisieren und Bürger steuerlich entlasten. Einzelheiten wollen die Parteivorsitzenden heute Vormittag im Kanzleramt vorstellen. Im Mittelpunkt steht eine Reform der Einkommensteuer, die ab dem 1. Januar 2027 vor allem kleine und mittlere Einkommen entlasten soll. Umstritten war bis zuletzt die Finanzierung, weil höhere Entlastungen auch größere Haushaltslücken bedeuten. Weitere Punkte betreffen Bürokratieabbau, Reformschritte bei der Rente und bereits laufende Sparmaßnahmen in der gesetzlichen Krankenversicherung. Bayern hat im Jahr 2025 mehr als 651 Millionen Euro für die Unterbringung ukrainischer Flüchtlinge ausgegeben. Das geht aus Angaben hervor, die nach einer Anfrage von AfD-Abgeordneten an die bayerische Staatsregierung bekannt wurden. Die durchschnittlichen Unterbringungskosten lagen demnach bei mehr als 14.000 Euro pro Platz und Jahr. Ende 2025 waren rund 46.500 Ukrainer staatlich untergebracht. Weitere Leistungen wie Bürgergeld oder Kindergeld sind in dieser Summe nicht enthalten. Die AfD kritisiert, die Staatsregierung habe die Kosten zunächst nicht ausreichend offengelegt. Zugleich ist die Zahl ukrainischer Schutzberechtigter in Bayern seit Ende 2022 deutlich gestiegen, während eigene Zahlen zur Erwerbstätigkeit dieser Gruppe nach Regierungsangaben nicht vorliegen.
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2: Am Vormittag wird es im Sendegebiet zunehmend freundlich. Nach örtlichem Dunst oder Nebel setzt sich die Sonne besser durch. Dazu ziehen zeitweise harmlose Wolkenfelder vorbei. Es bleibt trocken. Bis zum Nachmittag steigen die Temperaturen auf sommerliche 25 bis 26 Grad. Der Wind weht schwach bis mäßig aus westlichen Richtungen und stört kaum. Am Freitag geht es etwas gedämpfter weiter. Es wird wolkiger, die Sonne zeigt sich aber weiterhin zwischendurch. Regen ist kaum ein Thema, die Temperaturen erreichen rund 23 Grad. Der Samstag bringt dann wieder mehr Sonnenschein. In der ganzen Region bleibt es trocken, bei Höchstwerten um 25 Grad. Am Sonntag bleibt das Wetter sommerlich und ruhig. Sonne und Wolken wechseln sich ab. Die Werte steigen wieder auf etwa 25 bis 26 Grad.
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1: Im Krankenhaus von Ludwigslust in Mecklenburg-Vorpommern hat es heute Morgen einen schweren Brand gegeben. Nach Angaben der Behörden kamen 2 Menschen ums Leben, mindestens 34 weitere wurden verletzt. Das Feuer soll ersten Erkenntnissen zufolge in einem Patientenzimmer ausgebrochen sein und sich dann bis in den Dachstuhl der Radiologie ausgebreitet haben. Seit etwa 4:30 am Morgen war die Feuerwehr mit zahlreichen Kräften im Einsatz, während Patienten und Personal aus dem Gebäude gebracht wurden. Auf Bildern vom Einsatzort waren Menschen in Betten, Rollstühlen und Rettungsdecken außerhalb der Klinik zu sehen. Das Krankenhaus hat rund 160 Betten und ist für die Grund- und Regelversorgung in der Region wichtig. Die Debatte über den Ursprung des Coronavirus bekommt durch neue Unterlagen aus den Vereinigten Staaten wieder Auftrieb. Veröffentlichte Geheimdienstdokumente enthalten eine Analyse des Lawrence Livermore National Laboratory aus dem Jahr 2020, nach der in Wuhan damals mehrere Voraussetzungen für einen möglichen Laborunfall bestanden haben sollen. Im Mittelpunkt steht dabei erneut die sogenannte Furin-Spaltstelle, ein Merkmal des Virus, das in der Diskussion um die Laborhypothese seit Jahren eine wichtige Rolle spielt. Der Text verweist außerdem auf europäische und deutsche Forschungsarbeiten zu Coronaviren, Spike-Proteinen, menschlichen Zellrezeptoren und synthetischer Rekonstruktion von Virusgenomen. Genannt werden unter anderem Arbeiten mit Beteiligung deutscher Virologen sowie Kooperationen zwischen deutschen Einrichtungen und Wuhan. Die Unterlagen beweisen keinen endgültigen Ursprung des Virus, zeigen aber, wie eng die internationale Forschung an genau jenen Methoden und Merkmalen arbeitete, die später in der Laborhypothese diskutiert wurden. Der Präsident des Bundes der Steuerzahler, Rainer Holznagel, warnt vor weiteren Steuererhöhungen als Antwort auf die Finanzprobleme des Staates. In einem Interview sagte Holznagel, der einfache politische Reflex, Steuern hoch und alles wird gut, funktioniere nicht. Bürger und Unternehmen könnten auf höhere Belastungen mit weniger Leistung, weniger Investitionen oder Ausweichen in den Schwarzmarkt reagieren. Holznagel kritisiert außerdem, dass viele Arbeitnehmer durch Steuern, Sozialabgaben und Verbrauchsteuern bereits mehr als die Hälfte ihres Einkommens abgeben müssten. Besonders die Mittelschicht sei stark belastet, während viele Bürger zugleich den Eindruck hätten, der Staat gehe mit dem Geld nicht sorgfältig genug um. Scharf kritisiert Holznagel auch sogenannte Sondervermögen, die aus seiner Sicht in Wahrheit neue Schulden sind und die Zinslast des Bundes deutlich erhöhen könnten. Union und SPD haben sich nach langen Verhandlungen im Koalitionsausschuss auf ein neues Reformpaket verständigt. Es soll die Wirtschaft ankurbeln, die sozialen Sicherungssysteme stabilisieren und Bürger steuerlich entlasten. Einzelheiten wollen die Parteivorsitzenden heute Vormittag im Kanzleramt vorstellen. Im Mittelpunkt steht eine Reform der Einkommensteuer, die ab dem 1. Januar 2027 vor allem kleine und mittlere Einkommen entlasten soll. Umstritten war bis zuletzt die Finanzierung, weil höhere Entlastungen auch größere Haushaltslücken bedeuten. Weitere Punkte betreffen Bürokratieabbau, Reformschritte bei der Rente und bereits laufende Sparmaßnahmen in der gesetzlichen Krankenversicherung. Bayern hat im Jahr 2025 mehr als 651 Millionen Euro für die Unterbringung ukrainischer Flüchtlinge ausgegeben. Das geht aus Angaben hervor, die nach einer Anfrage von AfD-Abgeordneten an die bayerische Staatsregierung bekannt wurden. Die durchschnittlichen Unterbringungskosten lagen demnach bei mehr als 14.000 Euro pro Platz und Jahr. Ende 2025 waren rund 46.500 Ukrainer staatlich untergebracht. Weitere Leistungen wie Bürgergeld oder Kindergeld sind in dieser Summe nicht enthalten. Die AfD kritisiert, die Staatsregierung habe die Kosten zunächst nicht ausreichend offengelegt. Zugleich ist die Zahl ukrainischer Schutzberechtigter in Bayern seit Ende 2022 deutlich gestiegen, während eigene Zahlen zur Erwerbstätigkeit dieser Gruppe nach Regierungsangaben nicht vorliegen.
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2: Am Vormittag wird es im Sendegebiet zunehmend freundlich. Nach örtlichem Dunst oder Nebel setzt sich die Sonne besser durch. Dazu ziehen zeitweise harmlose Wolkenfelder vorbei. Es bleibt trocken. Bis zum Nachmittag steigen die Temperaturen auf sommerliche 25 bis 26 Grad. Der Wind weht schwach bis mäßig aus westlichen Richtungen und stört kaum. Am Freitag geht es etwas gedämpfter weiter. Es wird wolkiger, die Sonne zeigt sich aber weiterhin zwischendurch. Regen ist kaum ein Thema, die Temperaturen erreichen rund 23 Grad. Der Samstag bringt dann wieder mehr Sonnenschein. In der ganzen Region bleibt es trocken, bei Höchstwerten um 25 Grad. Am Sonntag bleibt das Wetter sommerlich und ruhig. Sonne und Wolken wechseln sich ab. Die Werte steigen wieder auf etwa 25 bis 26 Grad.
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1: Die Hitze der vergangenen Tage hat auf mehreren Bundes- und Staatsstraßen in Nordschwaben Schäden hinterlassen. Auf der B16 zwischen Gundelfingen und Sontheim wurde die Fahrbahn leicht eingedrückt. An der Staatsstraße bei Mertingen dehnte sich eine Schutzplanke durch die hohen Temperaturen aus und verformte sich. Bei Erlingshofen haben sich bereits vorhandene Straßenschäden weiter vergrößert. Nach Angaben der zuständigen Bauämter sollen die Schäden zeitnah repariert werden. Autofahrer müssen deshalb örtlich mit kleineren Einschränkungen rechnen. In Horgau im Landkreis Augsburg soll bald getestet werden, ob Waren künftig per Drohne direkt zu den Kunden kommen können. Ein Augsburger Start-up plant dort einen Probebetrieb mit Lieferdrohnen. Bestellungen von einem Bäcker, einem Nahversorger und einer Brauerei sollen dabei per Drohne ausgeliefert werden. Die leichteren Warenpakete werden an einer Seilkonstruktion transportiert und an einem geeigneten Lieferort abgesetzt. Kunden sollen dafür zum Beispiel einen Platz im Garten oder vor der Haustür angeben können. Für die Bestellung ist auch eine eigene App vorgesehen.
2: Rund um Augsburg sind ab heute wieder Hubschrauber im Tiefflug unterwegs. Grund dafür ist kein Sucheinsatz und auch kein Unglück, sondern eine Kontrolle der Oberleitungen der Bahn. Nach Angaben der Bahn sitzen Techniker in den Maschinen und prüfen die Stromleitungen aus der Luft. Dafür müssen die Hubschrauber niedrig und langsam fliegen und sind auf klare Sicht angewiesen. Ähnliche Kontrollflüge gibt es auch in München, Neu-Ulm und Nürnberg. Rund um Augsburg sollen die Inspektionsflüge etwa 2 Wochen dauern.
1: In Oberndorf am Lech hat die Kriminalpolizei Dillingen einen mutmaßlichen Betrüger festgenommen. Ein 70-jähriger Rentner war zuvor offenbar vor einer hohen Geldüberweisung bewahrt worden. Ein zunächst unbekannter Mann hatte angeboten, die Buchsammlung des Seniors für 80.000 Euro zu kaufen. Bei einem späteren Besuch verlangte er aber vorab eine angebliche Gebühr von rund 13.000 Euro. Ein aufmerksamer Bankmitarbeiter stoppte die Überweisung, woraufhin der Rentner die Polizei informierte. Als der Tatverdächtige am Montagnachmittag erneut erschien, um Bargeld abzuholen, nahmen Beamte den 20-jährigen Mann fest. Er sitzt inzwischen in Untersuchungshaft. Im Augsburger Stadtteil Oberhausen hat eine brutale Messerattacke aus dem vergangenen Jahr jetzt ein juristisches Nachspiel. Vor Gericht wurde deutlich, dass es sich offenbar um eine Racheaktion gehandelt haben soll. Die beiden mutmaßlichen Täter kannten ihr 20-jähriges Opfer aus einer Spielothek, wo es zuvor zu einem Streit gekommen war. Dabei soll das spätere Opfer die beiden Männer mit einem Baseballschläger bedroht und zu einer Entschuldigung gezwungen haben. Am nächsten Tag sollen die Angeklagten den Mann in Oberhausen zunächst mit dem Auto angefahren haben. Einer der beiden soll anschließend ausgestiegen sein und mehrfach auf ihn eingestochen haben. Er steht nun wegen versuchten Mordes vor Gericht.
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1: Hallo.
2: Hallo.
1: Tja, heute gibt's was Leckeres bei uns in der Radio NWW Küche beim Grillinger. Wir haben nämlich gefüllte Grillpaprika einer ganz besonderen Art und Weise.
2: Und zwar mit Couscous gefüllt und Schafskäse. Minze ist dabei.
1: Boah, das ist wirklich lecker. Und wer glaubt, dass vegetarisch auf dem Grill langweilig sein muss, das ist überhaupt nicht so. Allerdings muss man natürlich sagen, das habe ich auch noch im Frosch im Hals, der wird nicht mitgegrillt, dass es auch als Beilage zu Hähnchen oder zu Lamm zum Beispiel ganz gut funktioniert. Passt ja immer ganz gut.
2: Ja.
1: Aber man kann es, wie gesagt, auch als vegetarisches Hauptgericht servieren. Diese richtig leckeren, gefüllten Paprika. Da muss man große Paprika nehmen übrigens. Das ist das Beste, weil die werden nämlich dann so halbiert.
2: Ja? Längs halbiert.
1: Längs halbiert und kommen dann auf den Grill. Und was ganz, ganz wichtig ist, bitte, bitte, bitte, liebe Leute, legt das Gemüse nicht auf die Sizzle Zone, sondern wirklich indirekt. Oder halt ein bisschen weiter weg, wenn ihr zum Beispiel einen kleinen Grill habt und sagt, ihr habt keine indirekte Zone, dann einfach irgendwie, was weiß ich, einen Abstand irgendwie erzeugen, dass das nicht direkt wirklich auf der Flamme liegt, weil das ist ja fürs
2: zu
1: Gemüse
2: heiß.
1: Nicht wirklich gut.
2: Genau,
1: zu heiß und zu rass auch. Also das kann wirklich dann auch den Geschmack verderben und es wird bitter und es ist nicht gut.
2: Genau, ja? Und man sieht es dann, wenn es fertig ist, auch an den Rändern, ne? Wenn die dann schon ein bisschen...
1: Genau, so ein bisschen bräunlich werden,
2: bräunlich,
1: so leicht.
2: Genau.
1: Und dann ist es wirklich richtig gut. Und dann kann man das echt genießen, vor allen Dingen die Gewürze. Ne? Wie gesagt, wenn da Minze mit drin ist und verschiedene andere Gewürze. Und auch Zitrone ist ja auch wieder so ein leichtes Ding, was dem Ganzen so eine Würze gibt. Übrigens, du hast gerade ja eben angemerkt, dass das Ganze deinem Couscous-Salat ähnelt.
2: Ja, ja, das ist richtig, genau. So ähnlich mache ich meinen Couscous-Salat.
1: Ja,
2: da ist zwar jetzt kein Schafskäse drin,
1: ja,
2: aber
1: gut,
2: das könnte
1: klar.
2: Man ja trotzdem dazu tun, gell?
1: Logisch, aber ich meine, da sieht man einfach mal, dass viele Dinge kalt und warm schmecken und dass da Variationen möglich sind. Also da ist wirklich viel drin. Und wie gesagt, alles, was irgendwie mit Kräutern zu tun hat, das schmeckt ja sowieso im Sommer immer gut. Und nachdem wir ja so einen wirklich granatenmäßigen Minzmangel im Garten haben, ne? Nein, bei uns wuchert die Minze, das muss man an dieser
2: Stelle. Wir haben einen Topf 80 auf 80, also rund.
1: Komplett
2: und
1: voll
2: ist proppenvoll, obwohl wir den dauernd benutzen. Ne? Also nicht den Topf, sondern die Minze. Das
1: genau.
2: Ist krass. Ich gucke immer die dicksten Stängel, wie hole ich mir dann für die Getränke und das ist einfach nur genial.
1: Ja, ja, das ist übrigens auch cool. Könnte man auch mal eine Serie machen, Getränke mit Minze. Da gibt es bestimmt auch noch mehr.
2: Ja, oder anderen Sachen
1: ja,
2: auch noch.
1: Ja.
2: Sommerliche Getränke, genau, das ist eine Idee für...
1: Haben wir ja auch schon mal gemacht, so Milchshake-mäßig.
2: Genau, aber das kann man ja als Getränk
1: so... So als Erfrischungsgetränk.
2: Genau, ja, so machen wir
1: Limonaden
2: das.
1: Oder sowas.
2: Oh ja, nächste Woche.
1: Jo, alles klar.
2: Jo, viel Spaß beim Nachgrillen.
1: Jo.
2: Guten Appetit, bis morgen.
1: Bis morgen,
2: tschüss.
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1: Im Krankenhaus von Ludwigslust in Mecklenburg-Vorpommern hat es heute Morgen einen schweren Brand gegeben. Nach Angaben der Behörden kamen 2 Menschen ums Leben, mindestens 34 weitere wurden verletzt. Das Feuer soll ersten Erkenntnissen zufolge in einem Patientenzimmer ausgebrochen sein und sich dann bis in den Dachstuhl der Radiologie ausgebreitet haben. Seit etwa 4:30 am Morgen war die Feuerwehr mit zahlreichen Kräften im Einsatz, während Patienten und Personal aus dem Gebäude gebracht wurden. Auf Bildern vom Einsatzort waren Menschen in Betten, Rollstühlen und Rettungsdecken außerhalb der Klinik zu sehen. Das Krankenhaus hat rund 160 Betten und ist für die Grund- und Regelversorgung in der Region wichtig. Die Debatte über den Ursprung des Coronavirus bekommt durch neue Unterlagen aus den Vereinigten Staaten wieder Auftrieb. Veröffentlichte Geheimdienstdokumente enthalten eine Analyse des Lawrence Livermore National Laboratory aus dem Jahr 2020, nach der in Wuhan damals mehrere Voraussetzungen für einen möglichen Laborunfall bestanden haben sollen. Im Mittelpunkt steht dabei erneut die sogenannte Furin-Spaltstelle, ein Merkmal des Virus, das in der Diskussion um die Laborhypothese seit Jahren eine wichtige Rolle spielt. Der Text verweist außerdem auf europäische und deutsche Forschungsarbeiten zu Coronaviren, Spike-Proteinen, menschlichen Zellrezeptoren und synthetischer Rekonstruktion von Virusgenomen. Genannt werden unter anderem Arbeiten mit Beteiligung deutscher Virologen sowie Kooperationen zwischen deutschen Einrichtungen und Wuhan. Die Unterlagen beweisen keinen endgültigen Ursprung des Virus, zeigen aber, wie eng die internationale Forschung an genau jenen Methoden und Merkmalen arbeitete, die später in der Laborhypothese diskutiert wurden. Der Präsident des Bundes der Steuerzahler, Rainer Holznagel, warnt vor weiteren Steuererhöhungen als Antwort auf die Finanzprobleme des Staates. In einem Interview sagte Holznagel, der einfache politische Reflex, Steuern hoch und alles wird gut, funktioniere nicht. Bürger und Unternehmen könnten auf höhere Belastungen mit weniger Leistung, weniger Investitionen oder Ausweichen in den Schwarzmarkt reagieren. Holznagel kritisiert außerdem, dass viele Arbeitnehmer durch Steuern, Sozialabgaben und Verbrauchsteuern bereits mehr als die Hälfte ihres Einkommens abgeben müssten. Besonders die Mittelschicht sei stark belastet, während viele Bürger zugleich den Eindruck hätten, der Staat gehe mit dem Geld nicht sorgfältig genug um. Scharf kritisiert Holznagel auch sogenannte Sondervermögen, die aus seiner Sicht in Wahrheit neue Schulden sind und die Zinslast des Bundes deutlich erhöhen könnten. Union und SPD haben sich nach langen Verhandlungen im Koalitionsausschuss auf ein neues Reformpaket verständigt. Es soll die Wirtschaft ankurbeln, die sozialen Sicherungssysteme stabilisieren und Bürger steuerlich entlasten. Einzelheiten wollen die Parteivorsitzenden heute Vormittag im Kanzleramt vorstellen. Im Mittelpunkt steht eine Reform der Einkommensteuer, die ab dem 1. Januar 2027 vor allem kleine und mittlere Einkommen entlasten soll. Umstritten war bis zuletzt die Finanzierung, weil höhere Entlastungen auch größere Haushaltslücken bedeuten. Weitere Punkte betreffen Bürokratieabbau, Reformschritte bei der Rente und bereits laufende Sparmaßnahmen in der gesetzlichen Krankenversicherung. Bayern hat im Jahr 2025 mehr als 651 Millionen Euro für die Unterbringung ukrainischer Flüchtlinge ausgegeben. Das geht aus Angaben hervor, die nach einer Anfrage von AfD-Abgeordneten an die bayerische Staatsregierung bekannt wurden. Die durchschnittlichen Unterbringungskosten lagen demnach bei mehr als 14.000 Euro pro Platz und Jahr. Ende 2025 waren rund 46.500 Ukrainer staatlich untergebracht. Weitere Leistungen wie Bürgergeld oder Kindergeld sind in dieser Summe nicht enthalten. Die AfD kritisiert, die Staatsregierung habe die Kosten zunächst nicht ausreichend offengelegt. Zugleich ist die Zahl ukrainischer Schutzberechtigter in Bayern seit Ende 2022 deutlich gestiegen, während eigene Zahlen zur Erwerbstätigkeit dieser Gruppe nach Regierungsangaben nicht vorliegen.
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2: Am Vormittag wird es im Sendegebiet zunehmend freundlich. Nach örtlichem Dunst oder Nebel setzt sich die Sonne besser durch. Dazu ziehen zeitweise harmlose Wolkenfelder vorbei. Es bleibt trocken. Bis zum Nachmittag steigen die Temperaturen auf sommerliche 25 bis 26 Grad. Der Wind weht schwach bis mäßig aus westlichen Richtungen und stört kaum. Am Freitag geht es etwas gedämpfter weiter. Es wird wolkiger, die Sonne zeigt sich aber weiterhin zwischendurch. Regen ist kaum ein Thema, die Temperaturen erreichen rund 23 Grad. Der Samstag bringt dann wieder mehr Sonnenschein. In der ganzen Region bleibt es trocken, bei Höchstwerten um 25 Grad. Am Sonntag bleibt das Wetter sommerlich und ruhig. Sonne und Wolken wechseln sich ab. Die Werte steigen wieder auf etwa 25 bis 26 Grad.
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1: Im Krankenhaus von Ludwigslust in Mecklenburg-Vorpommern hat es heute Morgen einen schweren Brand gegeben. Nach Angaben der Behörden kamen 2 Menschen ums Leben, mindestens 34 weitere wurden verletzt. Das Feuer soll ersten Erkenntnissen zufolge in einem Patientenzimmer ausgebrochen sein und sich dann bis in den Dachstuhl der Radiologie ausgebreitet haben. Seit etwa 4:30 am Morgen war die Feuerwehr mit zahlreichen Kräften im Einsatz, während Patienten und Personal aus dem Gebäude gebracht wurden. Auf Bildern vom Einsatzort waren Menschen in Betten, Rollstühlen und Rettungsdecken außerhalb der Klinik zu sehen. Das Krankenhaus hat rund 160 Betten und ist für die Grund- und Regelversorgung in der Region wichtig. Die Debatte über den Ursprung des Coronavirus bekommt durch neue Unterlagen aus den Vereinigten Staaten wieder Auftrieb. Veröffentlichte Geheimdienstdokumente enthalten eine Analyse des Lawrence Livermore National Laboratory aus dem Jahr 2020, nach der in Wuhan damals mehrere Voraussetzungen für einen möglichen Laborunfall bestanden haben sollen. Im Mittelpunkt steht dabei erneut die sogenannte Furin-Spaltstelle, ein Merkmal des Virus, das in der Diskussion um die Laborhypothese seit Jahren eine wichtige Rolle spielt. Der Text verweist außerdem auf europäische und deutsche Forschungsarbeiten zu Coronaviren, Spike-Proteinen, menschlichen Zellrezeptoren und synthetischer Rekonstruktion von Virusgenomen. Genannt werden unter anderem Arbeiten mit Beteiligung deutscher Virologen sowie Kooperationen zwischen deutschen Einrichtungen und Wuhan. Die Unterlagen beweisen keinen endgültigen Ursprung des Virus, zeigen aber, wie eng die internationale Forschung an genau jenen Methoden und Merkmalen arbeitete, die später in der Laborhypothese diskutiert wurden. Der Präsident des Bundes der Steuerzahler, Rainer Holznagel, warnt vor weiteren Steuererhöhungen als Antwort auf die Finanzprobleme des Staates. In einem Interview sagte Holznagel, der einfache politische Reflex, Steuern hoch und alles wird gut, funktioniere nicht. Bürger und Unternehmen könnten auf höhere Belastungen mit weniger Leistung, weniger Investitionen oder Ausweichen in den Schwarzmarkt reagieren. Holznagel kritisiert außerdem, dass viele Arbeitnehmer durch Steuern, Sozialabgaben und Verbrauchsteuern bereits mehr als die Hälfte ihres Einkommens abgeben müssten. Besonders die Mittelschicht sei stark belastet, während viele Bürger zugleich den Eindruck hätten, der Staat gehe mit dem Geld nicht sorgfältig genug um. Scharf kritisiert Holznagel auch sogenannte Sondervermögen, die aus seiner Sicht in Wahrheit neue Schulden sind und die Zinslast des Bundes deutlich erhöhen könnten. Union und SPD haben sich nach langen Verhandlungen im Koalitionsausschuss auf ein neues Reformpaket verständigt. Es soll die Wirtschaft ankurbeln, die sozialen Sicherungssysteme stabilisieren und Bürger steuerlich entlasten. Einzelheiten wollen die Parteivorsitzenden heute Vormittag im Kanzleramt vorstellen. Im Mittelpunkt steht eine Reform der Einkommensteuer, die ab dem 1. Januar 2027 vor allem kleine und mittlere Einkommen entlasten soll. Umstritten war bis zuletzt die Finanzierung, weil höhere Entlastungen auch größere Haushaltslücken bedeuten. Weitere Punkte betreffen Bürokratieabbau, Reformschritte bei der Rente und bereits laufende Sparmaßnahmen in der gesetzlichen Krankenversicherung. Bayern hat im Jahr 2025 mehr als 651 Millionen Euro für die Unterbringung ukrainischer Flüchtlinge ausgegeben. Das geht aus Angaben hervor, die nach einer Anfrage von AfD-Abgeordneten an die bayerische Staatsregierung bekannt wurden. Die durchschnittlichen Unterbringungskosten lagen demnach bei mehr als 14.000 Euro pro Platz und Jahr. Ende 2025 waren rund 46.500 Ukrainer staatlich untergebracht. Weitere Leistungen wie Bürgergeld oder Kindergeld sind in dieser Summe nicht enthalten. Die AfD kritisiert, die Staatsregierung habe die Kosten zunächst nicht ausreichend offengelegt. Zugleich ist die Zahl ukrainischer Schutzberechtigter in Bayern seit Ende 2022 deutlich gestiegen, während eigene Zahlen zur Erwerbstätigkeit dieser Gruppe nach Regierungsangaben nicht vorliegen.
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2: Zur Mittagszeit zeigt sich das Wetter in unserer Region freundlich und trocken. Die Sonne kommt immer wieder durch, daneben ziehen ein paar lockere Wolken über das Sendegebiet. Am Nachmittag wird es sommerlich warm. Die Temperaturen erreichen meist 25 bis 26 Grad. Der Wind bleibt schwach bis mäßig und kommt aus westlichen Richtungen. Regen ist heute nicht in Sicht. Am Freitag wird es etwas kühler und wolkiger. Die Sonne macht aber keine komplette Pause und meistens bleibt es trocken. Die Höchstwerte liegen bei etwa 23 Grad. Am Samstag wird es wieder sonniger mit nur wenigen Wolken und Temperaturen um 25 Grad. Auch der Sonntag passt gut ins sommerliche Bild. Sonne und Wolken wechseln sich ab, Regen bleibt nach derzeitigem Stand die Ausnahme. Die Temperaturen steigen auf etwa 25 bis 26 Grad.
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1: Die Hitze der vergangenen Tage hat auf mehreren Bundes- und Staatsstraßen in Nordschwaben Schäden hinterlassen. Auf der B16 zwischen Gundelfingen und Sontheim wurde die Fahrbahn leicht eingedrückt. An der Staatsstraße bei Mertingen dehnte sich eine Schutzplanke durch die hohen Temperaturen aus und verformte sich. Bei Erlingshofen haben sich bereits vorhandene Straßenschäden weiter vergrößert. Nach Angaben der zuständigen Bauämter sollen die Schäden zeitnah repariert werden. Autofahrer müssen deshalb örtlich mit kleineren Einschränkungen rechnen.
2: Die Stadt Nördlingen stoppt vorerst mehrere millionenschwere Kita-Bauprojekte. Nach Angaben der Stadt werden die zusätzlichen Plätze momentan nicht mehr gebraucht. Im September sind in Nördlingen noch mehr als 120 Krippen- und Kita-Plätze frei. Als mögliche Gründe nennt die Stadt unter anderem den starken Geburtenrückgang, die wirtschaftliche Lage und das gestrichene Familiengeld. Deshalb wird zum Beispiel der geplante Anbau für den Kindergarten in Baldingen mit Kosten von rund 4,4 Millionen Euro gestoppt. Sollte die Nachfrage wieder steigen, können die Projekte nach Angaben der Stadt wieder aufgenommen werden. In Horgau im Landkreis Augsburg soll bald getestet werden, ob Waren künftig per Drohne direkt zu den Kunden kommen können. Ein Augsburger Start-up plant dort einen Probebetrieb mit Lieferdrohnen. Bestellungen von einem Bäcker, einem Nahversorger und einer Brauerei sollen dabei per Drohne ausgeliefert werden. Die leichteren Warenpakete werden an einer Seilkonstruktion transportiert und an einem geeigneten Lieferort abgesetzt. Kunden sollen dafür zum Beispiel einen Platz im Garten oder vor der Haustür angeben können. Für die Bestellung ist auch eine eigene App vorgesehen.
3: Rund um Augsburg sind ab heute wieder Hubschrauber im Tiefflug unterwegs. Grund dafür ist kein Sucheinsatz und auch kein Unglück, sondern eine Kontrolle der Oberleitungen der Bahn. Nach Angaben der Bahn sitzen Techniker in den Maschinen und prüfen die Stromleitungen aus der Luft. Dafür müssen die Hubschrauber niedrig und langsam fliegen und sind auf klare Sicht angewiesen. Ähnliche Kontrollflüge gibt es auch in München, Neu-Ulm und Nürnberg. Rund um Augsburg sollen die Inspektionsflüge etwa 2 Wochen dauern.
4: In Oberndorf am Lech hat die Kriminalpolizei Dillingen einen mutmaßlichen Betrüger festgenommen. Ein 70-jähriger Rentner war zuvor offenbar vor einer hohen Geldüberweisung bewahrt worden. Ein zunächst unbekannter Mann hatte angeboten, die Buchsammlung des Seniors für 80.000 Euro zu kaufen. Bei einem späteren Besuch verlangte er aber vorab eine angebliche Gebühr von rund 13.000 Euro. Ein aufmerksamer Bankmitarbeiter stoppte die Überweisung, woraufhin der Rentner die Polizei informierte. Als der Tatverdächtige am Montagnachmittag erneut erschien, um Bargeld abzuholen, nahmen Beamte den 20-jährigen Mann fest. Er sitzt inzwischen in Untersuchungshaft.
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1: Im Krankenhaus von Ludwigslust in Mecklenburg-Vorpommern hat es heute Morgen einen schweren Brand gegeben. Nach Angaben der Behörden kamen 2 Menschen ums Leben, mindestens 34 weitere wurden verletzt. Das Feuer soll ersten Erkenntnissen zufolge in einem Patientenzimmer ausgebrochen sein und sich dann bis in den Dachstuhl der Radiologie ausgebreitet haben. Seit etwa 4:30 am Morgen war die Feuerwehr mit zahlreichen Kräften im Einsatz, während Patienten und Personal aus dem Gebäude gebracht wurden. Auf Bildern vom Einsatzort waren Menschen in Betten, Rollstühlen und Rettungsdecken außerhalb der Klinik zu sehen. Das Krankenhaus hat rund 160 Betten und ist für die Grund- und Regelversorgung in der Region wichtig. Die Debatte über den Ursprung des Coronavirus bekommt durch neue Unterlagen aus den Vereinigten Staaten wieder Auftrieb. Veröffentlichte Geheimdienstdokumente enthalten eine Analyse des Lawrence Livermore National Laboratory aus dem Jahr 2020, nach der in Wuhan damals mehrere Voraussetzungen für einen möglichen Laborunfall bestanden haben sollen. Im Mittelpunkt steht dabei erneut die sogenannte Furin-Spaltstelle, ein Merkmal des Virus, das in der Diskussion um die Laborhypothese seit Jahren eine wichtige Rolle spielt. Der Text verweist außerdem auf europäische und deutsche Forschungsarbeiten zu Coronaviren, Spike-Proteinen, menschlichen Zellrezeptoren und synthetischer Rekonstruktion von Virusgenomen. Genannt werden unter anderem Arbeiten mit Beteiligung deutscher Virologen sowie Kooperationen zwischen deutschen Einrichtungen und Wuhan. Die Unterlagen beweisen keinen endgültigen Ursprung des Virus, zeigen aber, wie eng die internationale Forschung an genau jenen Methoden und Merkmalen arbeitete, die später in der Laborhypothese diskutiert wurden. Der Präsident des Bundes der Steuerzahler, Rainer Holznagel, warnt vor weiteren Steuererhöhungen als Antwort auf die Finanzprobleme des Staates. In einem Interview sagte Holznagel, der einfache politische Reflex, Steuern hoch und alles wird gut, funktioniere nicht. Bürger und Unternehmen könnten auf höhere Belastungen mit weniger Leistung, weniger Investitionen oder Ausweichen in den Schwarzmarkt reagieren. Holznagel kritisiert außerdem, dass viele Arbeitnehmer durch Steuern, Sozialabgaben und Verbrauchsteuern bereits mehr als die Hälfte ihres Einkommens abgeben müssten. Besonders die Mittelschicht sei stark belastet, während viele Bürger zugleich den Eindruck hätten, der Staat gehe mit dem Geld nicht sorgfältig genug um. Scharf kritisiert Holznagel auch sogenannte Sondervermögen, die aus seiner Sicht in Wahrheit neue Schulden sind und die Zinslast des Bundes deutlich erhöhen könnten. Union und SPD haben sich nach langen Verhandlungen im Koalitionsausschuss auf ein neues Reformpaket verständigt. Es soll die Wirtschaft ankurbeln, die sozialen Sicherungssysteme stabilisieren und Bürger steuerlich entlasten. Einzelheiten wollen die Parteivorsitzenden heute Vormittag im Kanzleramt vorstellen. Im Mittelpunkt steht eine Reform der Einkommensteuer, die ab dem 1. Januar 2027 vor allem kleine und mittlere Einkommen entlasten soll. Umstritten war bis zuletzt die Finanzierung, weil höhere Entlastungen auch größere Haushaltslücken bedeuten. Weitere Punkte betreffen Bürokratieabbau, Reformschritte bei der Rente und bereits laufende Sparmaßnahmen in der gesetzlichen Krankenversicherung. Bayern hat im Jahr 2025 mehr als 651 Millionen Euro für die Unterbringung ukrainischer Flüchtlinge ausgegeben. Das geht aus Angaben hervor, die nach einer Anfrage von AfD-Abgeordneten an die bayerische Staatsregierung bekannt wurden. Die durchschnittlichen Unterbringungskosten lagen demnach bei mehr als 14.000 Euro pro Platz und Jahr. Ende 2025 waren rund 46.500 Ukrainer staatlich untergebracht. Weitere Leistungen wie Bürgergeld oder Kindergeld sind in dieser Summe nicht enthalten. Die AfD kritisiert, die Staatsregierung habe die Kosten zunächst nicht ausreichend offengelegt. Zugleich ist die Zahl ukrainischer Schutzberechtigter in Bayern seit Ende 2022 deutlich gestiegen, während eigene Zahlen zur Erwerbstätigkeit dieser Gruppe nach Regierungsangaben nicht vorliegen.
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2: Zur Mittagszeit zeigt sich das Wetter in unserer Region freundlich und trocken. Die Sonne kommt immer wieder durch, daneben ziehen ein paar lockere Wolken über das Sendegebiet. Am Nachmittag wird es sommerlich warm. Die Temperaturen erreichen meist 25 bis 26 Grad. Der Wind bleibt schwach bis mäßig und kommt aus westlichen Richtungen. Regen ist heute nicht in Sicht. Am Freitag wird es etwas kühler und wolkiger. Die Sonne macht aber keine komplette Pause und meistens bleibt es trocken. Die Höchstwerte liegen bei etwa 23 Grad. Am Samstag wird es wieder sonniger, mit nur wenigen Wolken und Temperaturen um 25 Grad. Auch der Sonntag passt gut ins sommerliche Bild. Sonne und Wolken wechseln sich ab, Regen bleibt nach derzeitigem Stand die Ausnahme. Die Temperaturen steigen auf etwa 25 bis 26 Grad.
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1: Im Krankenhaus von Ludwigslust in Mecklenburg-Vorpommern hat es heute Morgen einen schweren Brand gegeben. Nach Angaben der Behörden kamen 2 Menschen ums Leben, mindestens 34 weitere wurden verletzt. Das Feuer soll ersten Erkenntnissen zufolge in einem Patientenzimmer ausgebrochen sein und sich dann bis in den Dachstuhl der Radiologie ausgebreitet haben. Seit etwa 4:30 am Morgen war die Feuerwehr mit zahlreichen Kräften im Einsatz, während Patienten und Personal aus dem Gebäude gebracht wurden. Auf Bildern vom Einsatzort waren Menschen in Betten, Rollstühlen und Rettungsdecken außerhalb der Klinik zu sehen. Das Krankenhaus hat rund 160 Betten und ist für die Grund- und Regelversorgung in der Region wichtig. Die Debatte über den Ursprung des Coronavirus bekommt durch neue Unterlagen aus den Vereinigten Staaten wieder Auftrieb. Veröffentlichte Geheimdienstdokumente enthalten eine Analyse des Lawrence Livermore National Laboratory aus dem Jahr 2020, nach der in Wuhan damals mehrere Voraussetzungen für einen möglichen Laborunfall bestanden haben sollen. Im Mittelpunkt steht dabei erneut die sogenannte Furin-Spaltstelle, ein Merkmal des Virus, das in der Diskussion um die Laborhypothese seit Jahren eine wichtige Rolle spielt. Der Text verweist außerdem auf europäische und deutsche Forschungsarbeiten zu Coronaviren, Spike-Proteinen, menschlichen Zellrezeptoren und synthetischer Rekonstruktion von Virusgenomen. Genannt werden unter anderem Arbeiten mit Beteiligung deutscher Virologen sowie Kooperationen zwischen deutschen Einrichtungen und Wuhan. Die Unterlagen beweisen keinen endgültigen Ursprung des Virus, zeigen aber, wie eng die internationale Forschung an genau jenen Methoden und Merkmalen arbeitete, die später in der Laborhypothese diskutiert wurden. Der Präsident des Bundes der Steuerzahler, Rainer Holznagel, warnt vor weiteren Steuererhöhungen als Antwort auf die Finanzprobleme des Staates. In einem Interview sagte Holznagel, der einfache politische Reflex, Steuern hoch und alles wird gut, funktioniere nicht. Bürger und Unternehmen könnten auf höhere Belastungen mit weniger Leistung, weniger Investitionen oder Ausweichen in den Schwarzmarkt reagieren. Holznagel kritisiert außerdem, dass viele Arbeitnehmer durch Steuern, Sozialabgaben und Verbrauchsteuern bereits mehr als die Hälfte ihres Einkommens abgeben müssten. Besonders die Mittelschicht sei stark belastet, während viele Bürger zugleich den Eindruck hätten, der Staat gehe mit dem Geld nicht sorgfältig genug um. Scharf kritisiert Holznagel auch sogenannte Sondervermögen, die aus seiner Sicht in Wahrheit neue Schulden sind und die Zinslast des Bundes deutlich erhöhen könnten. Union und SPD haben sich nach langen Verhandlungen im Koalitionsausschuss auf ein neues Reformpaket verständigt. Es soll die Wirtschaft ankurbeln, die sozialen Sicherungssysteme stabilisieren und Bürger steuerlich entlasten. Einzelheiten wollen die Parteivorsitzenden heute Vormittag im Kanzleramt vorstellen. Im Mittelpunkt steht eine Reform der Einkommensteuer, die ab dem 1. Januar 2027 vor allem kleine und mittlere Einkommen entlasten soll. Umstritten war bis zuletzt die Finanzierung, weil höhere Entlastungen auch größere Haushaltslücken bedeuten. Weitere Punkte betreffen Bürokratieabbau, Reformschritte bei der Rente und bereits laufende Sparmaßnahmen in der gesetzlichen Krankenversicherung. Bayern hat im Jahr 2025 mehr als 651 Millionen Euro für die Unterbringung ukrainischer Flüchtlinge ausgegeben. Das geht aus Angaben hervor, die nach einer Anfrage von AfD-Abgeordneten an die bayerische Staatsregierung bekannt wurden. Die durchschnittlichen Unterbringungskosten lagen demnach bei mehr als 14.000 Euro pro Platz und Jahr. Ende 2025 waren rund 46.500 Ukrainer staatlich untergebracht. Weitere Leistungen wie Bürgergeld oder Kindergeld sind in dieser Summe nicht enthalten. Die AfD kritisiert, die Staatsregierung habe die Kosten zunächst nicht ausreichend offengelegt. Zugleich ist die Zahl ukrainischer Schutzberechtigter in Bayern seit Ende 2022 deutlich gestiegen, während eigene Zahlen zur Erwerbstätigkeit dieser Gruppe nach Regierungsangaben nicht vorliegen.
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2: Am Nachmittag erwartet uns im Radio NWW-Land freundliches und trockenes Sommerwetter. Die Sonne zeigt sich immer wieder. Zeitweise ziehen ein paar Wolkenfelder durch. Die Temperaturen liegen bei 25 bis 26 Grad. Dazu weht ein schwacher bis mäßiger Wind aus westlichen Richtungen. Auch am Abend bleibt es ruhig und trocken. Später kühlt es auf angenehme Werte ab. Am Freitag wird es etwas frischer. Es ziehen mehr Wolken durch. Dazwischen gibt es aber weiterhin sonnige Abschnitte. Meist bleibt es trocken, bei Höchstwerten um 23 Grad. Der Samstag bringt wieder mehr Sonne und Temperaturen um 25 Grad. Regen ist dann nicht in Sicht. Am Sonntag bleibt es sommerlich mit einem Mix aus Sonne und Wolken. Die Werte erreichen erneut etwa 25 bis 26 Grad.
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1: Im Krankenhaus von Ludwigslust in Mecklenburg-Vorpommern hat es heute Morgen einen schweren Brand gegeben. Nach Angaben der Behörden kamen 2 Menschen ums Leben, mindestens 34 weitere wurden verletzt. Das Feuer soll ersten Erkenntnissen zufolge in einem Patientenzimmer ausgebrochen sein und sich dann bis in den Dachstuhl der Radiologie ausgebreitet haben. Seit etwa 4:30 am Morgen war die Feuerwehr mit zahlreichen Kräften im Einsatz, während Patienten und Personal aus dem Gebäude gebracht wurden. Auf Bildern vom Einsatzort waren Menschen in Betten, Rollstühlen und Rettungsdecken außerhalb der Klinik zu sehen. Das Krankenhaus hat rund 160 Betten und ist für die Grund- und Regelversorgung in der Region wichtig. Die Debatte über den Ursprung des Coronavirus bekommt durch neue Unterlagen aus den Vereinigten Staaten wieder Auftrieb. Veröffentlichte Geheimdienstdokumente enthalten eine Analyse des Lawrence Livermore National Laboratory aus dem Jahr 2020, nach der in Wuhan damals mehrere Voraussetzungen für einen möglichen Laborunfall bestanden haben sollen. Im Mittelpunkt steht dabei erneut die sogenannte Furin-Spaltstelle, ein Merkmal des Virus, das in der Diskussion um die Laborhypothese seit Jahren eine wichtige Rolle spielt. Der Text verweist außerdem auf europäische und deutsche Forschungsarbeiten zu Coronaviren, Spike-Proteinen, menschlichen Zellrezeptoren und synthetischer Rekonstruktion von Virusgenomen. Genannt werden unter anderem Arbeiten mit Beteiligung deutscher Virologen sowie Kooperationen zwischen deutschen Einrichtungen und Wuhan. Die Unterlagen beweisen keinen endgültigen Ursprung des Virus, zeigen aber, wie eng die internationale Forschung an genau jenen Methoden und Merkmalen arbeitete, die später in der Laborhypothese diskutiert wurden. Der Präsident des Bundes der Steuerzahler, Rainer Holznagel, warnt vor weiteren Steuererhöhungen als Antwort auf die Finanzprobleme des Staates. In einem Interview sagte Holznagel, der einfache politische Reflex, Steuern hoch und alles wird gut, funktioniere nicht. Bürger und Unternehmen könnten auf höhere Belastungen mit weniger Leistung, weniger Investitionen oder Ausweichen in den Schwarzmarkt reagieren. Holznagel kritisiert außerdem, dass viele Arbeitnehmer durch Steuern, Sozialabgaben und Verbrauchsteuern bereits mehr als die Hälfte ihres Einkommens abgeben müssten. Besonders die Mittelschicht sei stark belastet, während viele Bürger zugleich den Eindruck hätten, der Staat gehe mit dem Geld nicht sorgfältig genug um. Scharf kritisiert Holznagel auch sogenannte Sondervermögen, die aus seiner Sicht in Wahrheit neue Schulden sind und die Zinslast des Bundes deutlich erhöhen könnten. Union und SPD haben sich nach langen Verhandlungen im Koalitionsausschuss auf ein neues Reformpaket verständigt. Es soll die Wirtschaft ankurbeln, die sozialen Sicherungssysteme stabilisieren und Bürger steuerlich entlasten. Einzelheiten wollen die Parteivorsitzenden heute Vormittag im Kanzleramt vorstellen. Im Mittelpunkt steht eine Reform der Einkommensteuer, die ab dem 1. Januar 2027 vor allem kleine und mittlere Einkommen entlasten soll. Umstritten war bis zuletzt die Finanzierung, weil höhere Entlastungen auch größere Haushaltslücken bedeuten. Weitere Punkte betreffen Bürokratieabbau, Reformschritte bei der Rente und bereits laufende Sparmaßnahmen in der gesetzlichen Krankenversicherung. Bayern hat im Jahr 2025 mehr als 651 Millionen Euro für die Unterbringung ukrainischer Flüchtlinge ausgegeben. Das geht aus Angaben hervor, die nach einer Anfrage von AfD-Abgeordneten an die bayerische Staatsregierung bekannt wurden. Die durchschnittlichen Unterbringungskosten lagen demnach bei mehr als 14.000 Euro pro Platz und Jahr. Ende 2025 waren rund 46.500 Ukrainer staatlich untergebracht. Weitere Leistungen wie Bürgergeld oder Kindergeld sind in dieser Summe nicht enthalten. Die AfD kritisiert, die Staatsregierung habe die Kosten zunächst nicht ausreichend offengelegt. Zugleich ist die Zahl ukrainischer Schutzberechtigter in Bayern seit Ende 2022 deutlich gestiegen, während eigene Zahlen zur Erwerbstätigkeit dieser Gruppe nach Regierungsangaben nicht vorliegen.
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2: Am Nachmittag erwartet uns im Radio NWW-Land freundliches und trockenes Sommerwetter. Die Sonne zeigt sich immer wieder. Zeitweise ziehen ein paar Wolkenfelder durch. Die Temperaturen liegen bei 25 bis 26 Grad. Dazu weht ein schwacher bis mäßiger Wind aus westlichen Richtungen. Auch am Abend bleibt es ruhig und trocken. Später kühlt es auf angenehme Werte ab. Am Freitag wird es etwas frischer. Es ziehen mehr Wolken durch. Dazwischen gibt es aber weiterhin sonnige Abschnitte. Meist bleibt es trocken, bei Höchstwerten um 23 Grad. Der Samstag bringt wieder mehr Sonne und Temperaturen um 25 Grad. Regen ist dann nicht in Sicht. Am Sonntag bleibt es sommerlich mit einem Mix aus Sonne und Wolken. Die Werte erreichen erneut etwa 25 bis 26 Grad.
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1: Im Augsburger Stadtteil Oberhausen hat eine brutale Messerattacke aus dem vergangenen Jahr jetzt ein juristisches Nachspiel. Vor Gericht wurde deutlich, dass es sich offenbar um eine Racheaktion gehandelt haben soll. Die beiden mutmaßlichen Täter kannten ihr 20-jähriges Opfer aus einer Spielothek, wo es zuvor zu einem Streit gekommen war. Dabei soll das spätere Opfer die beiden Männer mit einem Baseballschläger bedroht und zu einer Entschuldigung gezwungen haben. Am nächsten Tag sollen die Angeklagten den Mann in Oberhausen zunächst mit dem Auto angefahren haben. Einer der beiden soll anschließend ausgestiegen sein und mehrfach auf ihn eingestochen haben. Er steht nun wegen versuchten Mordes vor Gericht. In Horgau im Landkreis Augsburg soll bald getestet werden, ob Waren künftig per Drohne direkt zu den Kunden kommen können. Ein Augsburger Start-up plant dort einen Probebetrieb mit Lieferdrohnen. Bestellungen von einem Bäcker, einem Nahversorger und einer Brauerei sollen dabei per Drohne ausgeliefert werden. Die leichteren Warenpakete werden an einer Seilkonstruktion transportiert und an einem geeigneten Lieferort abgesetzt. Kunden sollen dafür zum Beispiel einen Platz im Garten oder vor der Haustür angeben können. Für die Bestellung ist auch eine eigene App vorgesehen. In Oberndorf am Lech hat die Kriminalpolizei Dillingen einen mutmaßlichen Betrüger festgenommen. Ein 70-jähriger Rentner war zuvor offenbar vor einer hohen Geldüberweisung bewahrt worden. Ein zunächst unbekannter Mann hatte angeboten, die Buchsammlung des Seniors für 80.000 Euro zu kaufen. Bei einem späteren Besuch verlangte er aber vorab eine angebliche Gebühr von rund 13.000 Euro. Ein aufmerksamer Bankmitarbeiter stoppte die Überweisung, woraufhin der Rentner die Polizei informierte. Als der Tatverdächtige am Montagnachmittag erneut erschien, um Bargeld abzuholen, nahmen Beamte den 20-jährigen Mann fest. Er sitzt inzwischen in Untersuchungshaft. Die Stadt Nördlingen stoppt vorerst mehrere millionenschwere Kita-Bauprojekte. Nach Angaben der Stadt werden die zusätzlichen Plätze momentan nicht mehr gebraucht. Im September sind in Nördlingen noch mehr als 120 Krippen- und Kita-Plätze frei. Als mögliche Gründe nennt die Stadt unter anderem den starken Geburtenrückgang, die wirtschaftliche Lage und das gestrichene Familiengeld. Deshalb wird zum Beispiel der geplante Anbau für den Kindergarten in Baldingen mit Kosten von rund 4,4 Millionen Euro gestoppt. Sollte die Nachfrage wieder steigen, können die Projekte nach Angaben der Stadt wieder aufgenommen werden. Rund um Augsburg sind ab heute wieder Hubschrauber im Tiefflug unterwegs. Grund dafür ist kein Sucheinsatz und auch kein Unglück, sondern eine Kontrolle der Oberleitungen der Bahn. Nach Angaben der Bahn sitzen Techniker in den Maschinen und prüfen die Stromleitungen aus der Luft. Dafür müssen die Hubschrauber niedrig und langsam fliegen und sind auf klare Sicht angewiesen. Ähnliche Kontrollflüge gibt es auch in München, Neu-Ulm und Nürnberg. Rund um Augsburg sollen die Inspektionsflüge etwa 2 Wochen dauern.
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1: Im Krankenhaus von Ludwigslust in Mecklenburg-Vorpommern hat es heute Morgen einen schweren Brand gegeben. Nach Angaben der Behörden kamen 2 Menschen ums Leben, mindestens 34 weitere wurden verletzt. Das Feuer soll ersten Erkenntnissen zufolge in einem Patientenzimmer ausgebrochen sein und sich dann bis in den Dachstuhl der Radiologie ausgebreitet haben. Seit etwa 4:30 am Morgen war die Feuerwehr mit zahlreichen Kräften im Einsatz, während Patienten und Personal aus dem Gebäude gebracht wurden. Auf Bildern vom Einsatzort waren Menschen in Betten, Rollstühlen und Rettungsdecken außerhalb der Klinik zu sehen. Das Krankenhaus hat rund 160 Betten und ist für die Grund- und Regelversorgung in der Region wichtig. Die Debatte über den Ursprung des Coronavirus bekommt durch neue Unterlagen aus den Vereinigten Staaten wieder Auftrieb. Veröffentlichte Geheimdienstdokumente enthalten eine Analyse des Lawrence Livermore National Laboratory aus dem Jahr 2020, nach der in Wuhan damals mehrere Voraussetzungen für einen möglichen Laborunfall bestanden haben sollen. Im Mittelpunkt steht dabei erneut die sogenannte Furin-Spaltstelle, ein Merkmal des Virus, das in der Diskussion um die Laborhypothese seit Jahren eine wichtige Rolle spielt. Der Text verweist außerdem auf europäische und deutsche Forschungsarbeiten zu Coronaviren, Spike-Proteinen, menschlichen Zellrezeptoren und synthetischer Rekonstruktion von Virusgenomen. Genannt werden unter anderem Arbeiten mit Beteiligung deutscher Virologen sowie Kooperationen zwischen deutschen Einrichtungen und Wuhan. Die Unterlagen beweisen keinen endgültigen Ursprung des Virus, zeigen aber, wie eng die internationale Forschung an genau jenen Methoden und Merkmalen arbeitete, die später in der Laborhypothese diskutiert wurden. Der Präsident des Bundes der Steuerzahler, Rainer Holznagel, warnt vor weiteren Steuererhöhungen als Antwort auf die Finanzprobleme des Staates. In einem Interview sagte Holznagel, der einfache politische Reflex, Steuern hoch und alles wird gut, funktioniere nicht. Bürger und Unternehmen könnten auf höhere Belastungen mit weniger Leistung, weniger Investitionen oder Ausweichen in den Schwarzmarkt reagieren. Holznagel kritisiert außerdem, dass viele Arbeitnehmer durch Steuern, Sozialabgaben und Verbrauchsteuern bereits mehr als die Hälfte ihres Einkommens abgeben müssten. Besonders die Mittelschicht sei stark belastet, während viele Bürger zugleich den Eindruck hätten, der Staat gehe mit dem Geld nicht sorgfältig genug um. Scharf kritisiert Holznagel auch sogenannte Sondervermögen, die aus seiner Sicht in Wahrheit neue Schulden sind und die Zinslast des Bundes deutlich erhöhen könnten. Union und SPD haben sich nach langen Verhandlungen im Koalitionsausschuss auf ein neues Reformpaket verständigt. Es soll die Wirtschaft ankurbeln, die sozialen Sicherungssysteme stabilisieren und Bürger steuerlich entlasten. Einzelheiten wollen die Parteivorsitzenden heute Vormittag im Kanzleramt vorstellen. Im Mittelpunkt steht eine Reform der Einkommensteuer, die ab dem 1. Januar 2027 vor allem kleine und mittlere Einkommen entlasten soll. Umstritten war bis zuletzt die Finanzierung, weil höhere Entlastungen auch größere Haushaltslücken bedeuten. Weitere Punkte betreffen Bürokratieabbau, Reformschritte bei der Rente und bereits laufende Sparmaßnahmen in der gesetzlichen Krankenversicherung. Bayern hat im Jahr 2025 mehr als 651 Millionen Euro für die Unterbringung ukrainischer Flüchtlinge ausgegeben. Das geht aus Angaben hervor, die nach einer Anfrage von AfD-Abgeordneten an die bayerische Staatsregierung bekannt wurden. Die durchschnittlichen Unterbringungskosten lagen demnach bei mehr als 14.000 Euro pro Platz und Jahr. Ende 2025 waren rund 46.500 Ukrainer staatlich untergebracht. Weitere Leistungen wie Bürgergeld oder Kindergeld sind in dieser Summe nicht enthalten. Die AfD kritisiert, die Staatsregierung habe die Kosten zunächst nicht ausreichend offengelegt. Zugleich ist die Zahl ukrainischer Schutzberechtigter in Bayern seit Ende 2022 deutlich gestiegen, während eigene Zahlen zur Erwerbstätigkeit dieser Gruppe nach Regierungsangaben nicht vorliegen.
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2: Im Laufe des Nachmittags bleibt es in unserer gesamten Region freundlich, sommerlich warm und trocken. Die Sonne scheint zeitweise, dazu sind ein paar harmlose Wolken unterwegs. Die Temperaturen liegen bei etwa 25 bis 26 Grad. Der Wind kommt schwach bis mäßig aus westlichen Richtungen. Zum Abend hin bleibt das Wetter ruhig, die Werte gehen langsam zurück. Am Freitag wird es wolkiger und etwas kühler. Die Sonne zeigt sich aber noch zeitweise und Regen ist nur vereinzelt möglich. Meist bleibt es trocken, bei rund 23 Grad. Am Samstag setzt sich wieder freundlicheres Wetter durch. Viel Sonne, wenige Wolken und Temperaturen um 25 Grad. Auch der Sonntag bleibt sommerlich. Sonne und Wolken wechseln sich ab. Regen spielt kaum eine Rolle. Und die Temperaturen erreichen etwa 25 bis 26 Grad.
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1: Im Krankenhaus von Ludwigslust in Mecklenburg-Vorpommern hat es heute Morgen einen schweren Brand gegeben. Nach Angaben der Behörden kamen 2 Menschen ums Leben, mindestens 34 weitere wurden verletzt. Das Feuer soll ersten Erkenntnissen zufolge in einem Patientenzimmer ausgebrochen sein und sich dann bis in den Dachstuhl der Radiologie ausgebreitet haben. Seit etwa 4:30 am Morgen war die Feuerwehr mit zahlreichen Kräften im Einsatz, während Patienten und Personal aus dem Gebäude gebracht wurden. Auf Bildern vom Einsatzort waren Menschen in Betten, Rollstühlen und Rettungsdecken außerhalb der Klinik zu sehen. Das Krankenhaus hat rund 160 Betten und ist für die Grund- und Regelversorgung in der Region wichtig. Die Debatte über den Ursprung des Coronavirus bekommt durch neue Unterlagen aus den Vereinigten Staaten wieder Auftrieb. Veröffentlichte Geheimdienstdokumente enthalten eine Analyse des Lawrence Livermore National Laboratory aus dem Jahr 2020, nach der in Wuhan damals mehrere Voraussetzungen für einen möglichen Laborunfall bestanden haben sollen. Im Mittelpunkt steht dabei erneut die sogenannte Furin-Spaltstelle, ein Merkmal des Virus, das in der Diskussion um die Laborhypothese seit Jahren eine wichtige Rolle spielt. Der Text verweist außerdem auf europäische und deutsche Forschungsarbeiten zu Coronaviren, Spike-Proteinen, menschlichen Zellrezeptoren und synthetischer Rekonstruktion von Virusgenomen. Genannt werden unter anderem Arbeiten mit Beteiligung deutscher Virologen sowie Kooperationen zwischen deutschen Einrichtungen und Wuhan. Die Unterlagen beweisen keinen endgültigen Ursprung des Virus, zeigen aber, wie eng die internationale Forschung an genau jenen Methoden und Merkmalen arbeitete, die später in der Laborhypothese diskutiert wurden. Der Präsident des Bundes der Steuerzahler, Rainer Holznagel, warnt vor weiteren Steuererhöhungen als Antwort auf die Finanzprobleme des Staates. In einem Interview sagte Holznagel, der einfache politische Reflex, Steuern hoch und alles wird gut, funktioniere nicht. Bürger und Unternehmen könnten auf höhere Belastungen mit weniger Leistung, weniger Investitionen oder Ausweichen in den Schwarzmarkt reagieren. Holznagel kritisiert außerdem, dass viele Arbeitnehmer durch Steuern, Sozialabgaben und Verbrauchsteuern bereits mehr als die Hälfte ihres Einkommens abgeben müssten. Besonders die Mittelschicht sei stark belastet, während viele Bürger zugleich den Eindruck hätten, der Staat gehe mit dem Geld nicht sorgfältig genug um. Scharf kritisiert Holznagel auch sogenannte Sondervermögen, die aus seiner Sicht in Wahrheit neue Schulden sind und die Zinslast des Bundes deutlich erhöhen könnten. Union und SPD haben sich nach langen Verhandlungen im Koalitionsausschuss auf ein neues Reformpaket verständigt. Es soll die Wirtschaft ankurbeln, die sozialen Sicherungssysteme stabilisieren und Bürger steuerlich entlasten. Einzelheiten wollen die Parteivorsitzenden heute Vormittag im Kanzleramt vorstellen. Im Mittelpunkt steht eine Reform der Einkommensteuer, die ab dem 1. Januar 2027 vor allem kleine und mittlere Einkommen entlasten soll. Umstritten war bis zuletzt die Finanzierung, weil höhere Entlastungen auch größere Haushaltslücken bedeuten. Weitere Punkte betreffen Bürokratieabbau, Reformschritte bei der Rente und bereits laufende Sparmaßnahmen in der gesetzlichen Krankenversicherung. Bayern hat im Jahr 2025 mehr als 651 Millionen Euro für die Unterbringung ukrainischer Flüchtlinge ausgegeben. Das geht aus Angaben hervor, die nach einer Anfrage von AfD-Abgeordneten an die bayerische Staatsregierung bekannt wurden. Die durchschnittlichen Unterbringungskosten lagen demnach bei mehr als 14.000 Euro pro Platz und Jahr. Ende 2025 waren rund 46.500 Ukrainer staatlich untergebracht. Weitere Leistungen wie Bürgergeld oder Kindergeld sind in dieser Summe nicht enthalten. Die AfD kritisiert, die Staatsregierung habe die Kosten zunächst nicht ausreichend offengelegt. Zugleich ist die Zahl ukrainischer Schutzberechtigter in Bayern seit Ende 2022 deutlich gestiegen, während eigene Zahlen zur Erwerbstätigkeit dieser Gruppe nach Regierungsangaben nicht vorliegen.
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2: Im Laufe des Nachmittags bleibt es in unserer gesamten Region freundlich, sommerlich warm und trocken. Die Sonne scheint zeitweise, dazu sind ein paar harmlose Wolken unterwegs. Die Temperaturen liegen bei etwa 25 bis 26 Grad. Der Wind kommt schwach bis mäßig aus westlichen Richtungen. Zum Abend hin bleibt das Wetter ruhig, die Werte gehen langsam zurück. Am Freitag wird es wolkiger und etwas kühler. Die Sonne zeigt sich aber noch zeitweise und Regen ist nur vereinzelt möglich. Meist bleibt es trocken, bei rund 23 Grad. Am Samstag setzt sich wieder freundlicheres Wetter durch. Viel Sonne, wenige Wolken und Temperaturen um 25 Grad. Auch der Sonntag bleibt sommerlich. Sonne und Wolken wechseln sich ab. Regen spielt kaum eine Rolle. Und die Temperaturen erreichen etwa 25 bis 26 Grad.
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1: Im Krankenhaus von Ludwigslust in Mecklenburg-Vorpommern hat es heute Morgen einen schweren Brand gegeben. Nach Angaben der Behörden kamen 2 Menschen ums Leben, mindestens 34 weitere wurden verletzt. Das Feuer soll ersten Erkenntnissen zufolge in einem Patientenzimmer ausgebrochen sein und sich dann bis in den Dachstuhl der Radiologie ausgebreitet haben. Seit etwa 4:30 am Morgen war die Feuerwehr mit zahlreichen Kräften im Einsatz, während Patienten und Personal aus dem Gebäude gebracht wurden. Auf Bildern vom Einsatzort waren Menschen in Betten, Rollstühlen und Rettungsdecken außerhalb der Klinik zu sehen. Das Krankenhaus hat rund 160 Betten und ist für die Grund- und Regelversorgung in der Region wichtig. Die Debatte über den Ursprung des Coronavirus bekommt durch neue Unterlagen aus den Vereinigten Staaten wieder Auftrieb. Veröffentlichte Geheimdienstdokumente enthalten eine Analyse des Lawrence Livermore National Laboratory aus dem Jahr 2020, nach der in Wuhan damals mehrere Voraussetzungen für einen möglichen Laborunfall bestanden haben sollen. Im Mittelpunkt steht dabei erneut die sogenannte Furin-Spaltstelle, ein Merkmal des Virus, das in der Diskussion um die Laborhypothese seit Jahren eine wichtige Rolle spielt. Der Text verweist außerdem auf europäische und deutsche Forschungsarbeiten zu Coronaviren, Spike-Proteinen, menschlichen Zellrezeptoren und synthetischer Rekonstruktion von Virusgenomen. Genannt werden unter anderem Arbeiten mit Beteiligung deutscher Virologen sowie Kooperationen zwischen deutschen Einrichtungen und Wuhan. Die Unterlagen beweisen keinen endgültigen Ursprung des Virus, zeigen aber, wie eng die internationale Forschung an genau jenen Methoden und Merkmalen arbeitete, die später in der Laborhypothese diskutiert wurden. Der Präsident des Bundes der Steuerzahler, Rainer Holznagel, warnt vor weiteren Steuererhöhungen als Antwort auf die Finanzprobleme des Staates. In einem Interview sagte Holznagel, der einfache politische Reflex, Steuern hoch und alles wird gut, funktioniere nicht. Bürger und Unternehmen könnten auf höhere Belastungen mit weniger Leistung, weniger Investitionen oder Ausweichen in den Schwarzmarkt reagieren. Holznagel kritisiert außerdem, dass viele Arbeitnehmer durch Steuern, Sozialabgaben und Verbrauchsteuern bereits mehr als die Hälfte ihres Einkommens abgeben müssten. Besonders die Mittelschicht sei stark belastet, während viele Bürger zugleich den Eindruck hätten, der Staat gehe mit dem Geld nicht sorgfältig genug um. Scharf kritisiert Holznagel auch sogenannte Sondervermögen, die aus seiner Sicht in Wahrheit neue Schulden sind und die Zinslast des Bundes deutlich erhöhen könnten. Union und SPD haben sich nach langen Verhandlungen im Koalitionsausschuss auf ein neues Reformpaket verständigt. Es soll die Wirtschaft ankurbeln, die sozialen Sicherungssysteme stabilisieren und Bürger steuerlich entlasten. Einzelheiten wollen die Parteivorsitzenden heute Vormittag im Kanzleramt vorstellen. Im Mittelpunkt steht eine Reform der Einkommensteuer, die ab dem 1. Januar 2027 vor allem kleine und mittlere Einkommen entlasten soll. Umstritten war bis zuletzt die Finanzierung, weil höhere Entlastungen auch größere Haushaltslücken bedeuten. Weitere Punkte betreffen Bürokratieabbau, Reformschritte bei der Rente und bereits laufende Sparmaßnahmen in der gesetzlichen Krankenversicherung. Bayern hat im Jahr 2025 mehr als 651 Millionen Euro für die Unterbringung ukrainischer Flüchtlinge ausgegeben. Das geht aus Angaben hervor, die nach einer Anfrage von AfD-Abgeordneten an die bayerische Staatsregierung bekannt wurden. Die durchschnittlichen Unterbringungskosten lagen demnach bei mehr als 14.000 Euro pro Platz und Jahr. Ende 2025 waren rund 46.500 Ukrainer staatlich untergebracht. Weitere Leistungen wie Bürgergeld oder Kindergeld sind in dieser Summe nicht enthalten. Die AfD kritisiert, die Staatsregierung habe die Kosten zunächst nicht ausreichend offengelegt. Zugleich ist die Zahl ukrainischer Schutzberechtigter in Bayern seit Ende 2022 deutlich gestiegen, während eigene Zahlen zur Erwerbstätigkeit dieser Gruppe nach Regierungsangaben nicht vorliegen.
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2: Heute Abend bleibt es im Radio NWW-Land ruhig und trocken. Die Wolken werden zeitweise mehr, dazwischen gibt es aber noch freundliche Abschnitte. Die Temperaturen gehen nach und nach zurück, in der Nacht wird es frisch bei etwa 12 bis 15 Grad. Stellenweise kann sich wieder etwas Dunst bilden, Regen ist nicht in Sicht. Am Freitag wird es etwas kühler und wolkiger. Die Sonne kommt aber zwischendurch durch und meistens bleibt es trocken. Die Höchstwerte liegen um 23 Grad. Am Samstag wird es wieder sonniger, in der ganzen Region bleibt es trocken, bei Temperaturen um 25 Grad. Auch der Sonntag bringt ruhiges Sommerwetter mit Sonne und Wolken. Die Werte erreichen etwa 25 bis 26 Grad. Regen bleibt nach derzeitigem Stand kaum ein Thema.
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Wow, so schnell geht das und die Woche ist gleich wieder Geschichte, nicht? Bereits wieder Donnerstagabend, 2 Stunden lang haben wir gemeinsam zeitentestig entschieden, den Weg mit mir zu gehen, finde ich eine gute Idee. Und deshalb ein herzliches Hallo

Banjo sind das, die so schöne Musik machen. Und die haben auch gleich einen musikalischen Einstieg gemacht. Schön, dass du dich entschieden hast, die nächsten beiden Stunden mit mir zu kommen. Ich bringe dich natürlich in deinen wohlverdienten Feierabend. Ich begleite dich bei der Arbeit. Ich bin bei dir im Auto und fahre mit dir und wünsche dir natürlich eine gute Fahrt. Komm vor allem gut ans Ziel, gell? Und die zwei Stunden, da gibt's wieder einmal Musik und Informationen und ein Dankeschön in die Nachrichten- und Wetterredaktion.

Ja, ja, und den richtigen Einstieg haben wir auch für den Feierabend. Zum Beispiel mit Sweet. Schön, dass du da bist. Danke fürs Zuschalten und nicht vergessen, Ohren ganz weit aufmachen.

0: Das ist Musik von Equals und The Four Bad Finger, wieder einmal gespielt hier bei Radio NW, deinem Lieblingsradio. Und es gibt noch mehr, ja, es gibt noch mehr gute Musik.
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0: Und das Thema für heute, das beruht wieder einmal auf der Gesundheit.

0: Von Montag bis Freitag zwischen 18 und 20 Uhr bin ich für dich da. Und da heißt es Servus Feierabend. Da gibt es ganz viel tolle Musik und die Information wird groß geschrieben. Ich freue mich auf dich. Bis dann. Und das kennst du natürlich, zur vollen Stunde gibt es Nachrichten. Und wer da gut informiert in den heutigen Donnerstagabend?
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0: Ganz genau, das wollen wir, dass es möglichst unkompliziert ist, für dich deinen Lieblingssender einzuschalten, gell? Und heute ist Donnerstagabend.
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0: Ja, aber erstmal sind wir zwei Servus Feierabend. Ich bringe dich in deinen wohlverdienten Feierabend, aber das kennst du alles, brauche ich eigentlich gar nichts mehr dazu zu sagen.

0: Diese Mans Band, die kommen aus Holland, die machen solche Musik. The Show heißt dieser Titel, ja. Zaubert mir immer wieder ein Lächeln auf die Lippen, muss ich ganz ehrlich sagen. Und ich habe mich, ja, das sage ich dir auch, wahnsinnig drauf gefreut. Morgen ist ja Freitagabend, da gehen wir wieder gemeinsam ins Wochenende rein. Ein bisschen Wochenendstimmung oder Vorschau aufs Wochenende darf natürlich auch sein mit allem, was dazugehört. Und manchmal gibt es Bands, die machen progressive Rockmusik, weil die ist morgen Abend auch angesagt. Sage ich dann morgen mehr dazu. Aber die können auch ganz schön, die können auch ganz schön losrocken. Und genau diese gibt es dann morgen Abend. Am Freitag darfst du dich also freuen, gell?
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0: Das kennst du natürlich. Jetzt schauen wir wieder einmal über die Landesgrenze hinaus. Es gefällt um der Heide, das ist Baschi und Heimat.

0: finde, das ist eine schöne Liebeserklärung an seine eigene Heimat, nicht? Ja, Bashi, der Mann hat es einfach wirklich drauf, musikalisch, muss ich sagen. Gefällt mir immer wieder gut. Das ist sehr Musik und die gibt's immer an dieser Stelle. Jetzt zurück in deine Heimat. Hier gibt's Regionales.
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2: Im Augsburger Stadtteil Oberhausen hat eine brutale Messerattacke aus dem vergangenen Jahr jetzt ein juristisches Nachspiel. Vor Gericht wurde deutlich, dass es sich offenbar um eine Racheaktion gehandelt haben soll. Die beiden mutmaßlichen Täter kannten ihr 20-jähriges Opfer aus einer Spielothek, wo es zuvor zu einem Streit gekommen war. Dabei soll das spätere Opfer die beiden Männer mit einem Baseballschläger bedroht und zu einer Entschuldigung gezwungen haben. Am nächsten Tag sollen die Angeklagten den Mann in Oberhausen zunächst mit dem Auto angefahren haben. Einer der beiden soll anschließend ausgestiegen sein und mehrfach auf ihn eingestochen haben. Er steht nun wegen versuchten Mordes vor Gericht. In Horgau im Landkreis Augsburg soll bald getestet werden, ob Waren künftig per Drohne direkt zu den Kunden kommen können. Ein Augsburger Start-up plant dort einen Probebetrieb mit Lieferdrohnen. Bestellungen von einem Bäcker, einem Nahversorger und einer Brauerei sollen dabei per Drohne ausgeliefert werden. Die leichteren Warenpakete werden an einer Seilkonstruktion transportiert und an einem geeigneten Lieferort abgesetzt. Kunden sollen dafür zum Beispiel einen Platz im Garten oder vor der Haustür angeben können. Für die Bestellung ist auch eine eigene App vorgesehen. In Oberndorf am Lech hat die Kriminalpolizei Dillingen einen mutmaßlichen Betrüger festgenommen. Ein 70-jähriger Rentner war zuvor offenbar vor einer hohen Geldüberweisung bewahrt worden. Ein zunächst unbekannter Mann hatte angeboten, die Buchsammlung des Seniors für 80.000 Euro zu kaufen. Bei einem späteren Besuch verlangte er aber vorab eine angebliche Gebühr von rund 13.000 Euro. Ein aufmerksamer Bankmitarbeiter stoppte die Überweisung, woraufhin der Rentner die Polizei informierte. Als der Tatverdächtige am Montagnachmittag erneut erschien, um Bargeld abzuholen, nahmen Beamte den 20-jährigen Mann fest. Er sitzt inzwischen in Untersuchungshaft. Die Stadt Nördlingen stoppt vorerst mehrere millionenschwere Kita-Bauprojekte. Nach Angaben der Stadt werden die zusätzlichen Plätze momentan nicht mehr gebraucht. Im September sind in Nördlingen noch mehr als 120 Krippen- und Kita-Plätze frei. Als mögliche Gründe nennt die Stadt unter anderem den starken Geburtenrückgang, die wirtschaftliche Lage und das gestrichene Familiengeld. Deshalb wird zum Beispiel der geplante Anbau für den Kindergarten in Baldingen mit Kosten von rund 4,4 Millionen Euro gestoppt. Sollte die Nachfrage wieder steigen, können die Projekte nach Angaben der Stadt wieder aufgenommen werden. Rund um Augsburg sind ab heute wieder Hubschrauber im Tiefflug unterwegs. Grund dafür ist kein Sucheinsatz und auch kein Unglück, sondern eine Kontrolle der Oberleitungen der Bahn. Nach Angaben der Bahn sitzen Techniker in den Maschinen und prüfen die Stromleitungen aus der Luft. Dafür müssen die Hubschrauber niedrig und langsam fliegen und sind auf klare Sicht angewiesen. Ähnliche Kontrollflüge gibt es auch in München, Neu-Ulm und Nürnberg. Rund um Augsburg sollen die Inspektionsflüge etwa 2 Wochen dauern.
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0: Dein Lieblingsradio und wir machen das gerne, dass wir dir sagen, was in deiner Region passiert. Es gehört zu unserer Aufgabe, gell?

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1: Wie lange können wir uns noch dieses teure Gesundheitssystem leisten? Das ist die große Frage, auf die die Bundesregierung mit der Gesundheitsreform antwortet. Ein zentraler Kernbestandteil der Reform ist das sogenannte GKV-Beitragsstabilisierungsgesetz, auch GKV-Spargesetz genannt, mit dem Gesundheitsministerin Nina Wagen die Krankenkassen um Milliarden entlasten will. Große Einschnitte soll es dabei aber vor allem bei der Pharmaindustrie geben. Was das aber für Folgen für Unternehmen, aber auch uns Patienten haben kann, weiß Helke Michael.
2: Aus Sicht der Pharmaindustrie erschwert das GKV-Spargesetz Investitionen in Arzneimittelforschung und die Entwicklung neuer Therapien in Deutschland massiv, weil es weniger Planungssicherheit und geringere finanzielle Spielräume geben wird. So Hannes Höhnemann von Pharma Deutschland.
3: Mittelständische deutsche Pharmaunternehmen, deren Produkte wir alle aus den Apotheken kennen, die bekommen für ihre verschreibungspflichtigen Medikamente jetzt weniger Geld. Die Unternehmen werden also prüfen, ob sie die Produktion von einigen Präparaten einstellen oder ins Ausland verlagern wollen. Und weil es schwerer ist, mit guten Arzneimitteln Geld zu verdienen, wird auch weniger investiert. Und das kann zur Folge haben, dass klinische Studien, Forschungsprojekte und sogar Produktionskapazitäten eher in andere Länder abwandern als in Deutschland bleiben.
2: Es wird also weniger Arzneimittel made in Germany geben. Für uns Patienten kann das zur Folge haben, dass bestimmte Medikamente schwerer oder gar nicht zu bekommen sind.
3: Es kann passieren, dass Sie als Patient oder als Patientin länger auf neue Therapien warten, die zwar schon entwickelt sind, aber eben noch nicht in Deutschland eingesetzt. Und es kann sein, dass gerade Kinderarzneimittel oder versorgungskritische Medikamente, welche die besonders wichtig sind bei chronischen Krankheiten, häufiger nicht geliefert werden können. Die Gefahr, dass Patientinnen und Patienten eher die günstigste Lösung als die beste Lösung bekommen, wird steigen.
2: Am Ende könnte das deutsche Gesundheitssystem vielleicht günstiger, aber vor allem schlechter werden, weil die Versorgung mit Medikamenten unsicher wird und wir den Anschluss an den medizinischen Fortschritt verlieren.
3: Dazu kommt, wenn die Preise von den Krankenkassen immer weiter gedrückt werden, dann bedeutet das auch Druck auf die Preise für die bewährten Arzneimittel, die viele Patientinnen und Patienten täglich brauchen. Die negativen Folgen eines solchen Gesetzes treten zwar vielleicht schleichend ein, aber sie werden auf jeden Fall zu spüren sein.
2: Um das zu verhindern und gleichzeitig die Kosten unseres Gesundheitssystems zu senken, sollte man aus Sicht von Pharma Deutschland lieber auf Prävention setzen.
3: Man kann impfen, man kann diese ganzen chronischen Krankheiten, die uns alle betreffen, wie Blutdruck, Diabetes und so, viel schneller erkennen und dann behandeln. Und zwar eben auch mit Arzneimitteln aus Deutschland.
1: GKV-Spargesetz der Bundesregierung soll die Krankenkassen um Milliarden Euro entlasten, fällt aber am Ende wahrscheinlich uns Patienten auf die Füße und könnte unsere Versorgungssicherheit gefährden. Außerdem den Innovations- und Wirtschaftsstandort Deutschland.
0: Ja, und die Zeit ist auch schon wieder fortgeschritten. Die Digitalisierung macht ja vieles möglich, aber ich sehe nicht bis zu dir in die Wohnung. Nein, nein. Und du musst auch keine Angst haben. Die Gerüche aus deiner Wohnung, die kommen nicht bis zu mir rüber. Und so natürlich auch nicht der feine Nachtessenduft. Nicht das Abendbrot steht vielleicht bei dir schon auf dem Tisch. Und dann wünsche ich dir von ganzem Herzen guten Appetit. Und dann gibt's solche, die sind jetzt im Auto unterwegs. Ich bin bei dir. Fahr vorsichtig und komm vor allem gut ans

So, du bist zum Beispiel jetzt noch bei der Arbeit, das könnte auch sein. Jetzt habe ich so ein bisschen den roten Faden verloren. Moment mal, da ist er. Ich habe ihn wieder, ja, ich habe das Ende wieder gefunden. Jetzt wird er rangezogen und jetzt ist gut. Also, du bist noch bei der Arbeit und deshalb möchte ich dich natürlich auch da begleiten. Mit der musikalischen Kaffeepause zurücklehnen und einen Kaffee trinken und Hello genießen.

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1: Im Krankenhaus von Ludwigslust in Mecklenburg-Vorpommern hat es heute Morgen einen schweren Brand gegeben. Nach Angaben der Behörden kamen 2 Menschen ums Leben, mindestens 34 weitere wurden verletzt. Das Feuer soll ersten Erkenntnissen zufolge in einem Patientenzimmer ausgebrochen sein und sich dann bis in den Dachstuhl der Radiologie ausgebreitet haben. Seit etwa 4:30 am Morgen war die Feuerwehr mit zahlreichen Kräften im Einsatz, während Patienten und Personal aus dem Gebäude gebracht wurden. Auf Bildern vom Einsatzort waren Menschen in Betten, Rollstühlen und Rettungsdecken außerhalb der Klinik zu sehen. Das Krankenhaus hat rund 160 Betten und ist für die Grund- und Regelversorgung in der Region wichtig. Die Debatte über den Ursprung des Coronavirus bekommt durch neue Unterlagen aus den Vereinigten Staaten wieder Auftrieb. Veröffentlichte Geheimdienstdokumente enthalten eine Analyse des Lawrence Livermore National Laboratory aus dem Jahr 2020, nach der in Wuhan damals mehrere Voraussetzungen für einen möglichen Laborunfall bestanden haben sollen. Im Mittelpunkt steht dabei erneut die sogenannte Furin-Spaltstelle, ein Merkmal des Virus, das in der Diskussion um die Laborhypothese seit Jahren eine wichtige Rolle spielt. Der Text verweist außerdem auf europäische und deutsche Forschungsarbeiten zu Coronaviren, Spike-Proteinen, menschlichen Zellrezeptoren und synthetischer Rekonstruktion von Virusgenomen. Genannt werden unter anderem Arbeiten mit Beteiligung deutscher Virologen sowie Kooperationen zwischen deutschen Einrichtungen und Wuhan. Die Unterlagen beweisen keinen endgültigen Ursprung des Virus, zeigen aber, wie eng die internationale Forschung an genau jenen Methoden und Merkmalen arbeitete, die später in der Laborhypothese diskutiert wurden. Der Präsident des Bundes der Steuerzahler, Rainer Holznagel, warnt vor weiteren Steuererhöhungen als Antwort auf die Finanzprobleme des Staates. In einem Interview sagte Holznagel, der einfache politische Reflex, Steuern hoch und alles wird gut, funktioniere nicht. Bürger und Unternehmen könnten auf höhere Belastungen mit weniger Leistung, weniger Investitionen oder Ausweichen in den Schwarzmarkt reagieren. Holznagel kritisiert außerdem, dass viele Arbeitnehmer durch Steuern, Sozialabgaben und Verbrauchsteuern bereits mehr als die Hälfte ihres Einkommens abgeben müssten. Besonders die Mittelschicht sei stark belastet, während viele Bürger zugleich den Eindruck hätten, der Staat gehe mit dem Geld nicht sorgfältig genug um. Scharf kritisiert Holznagel auch sogenannte Sondervermögen, die aus seiner Sicht in Wahrheit neue Schulden sind und die Zinslast des Bundes deutlich erhöhen könnten. Union und SPD haben sich nach langen Verhandlungen im Koalitionsausschuss auf ein neues Reformpaket verständigt. Es soll die Wirtschaft ankurbeln, die sozialen Sicherungssysteme stabilisieren und Bürger steuerlich entlasten. Einzelheiten wollen die Parteivorsitzenden heute Vormittag im Kanzleramt vorstellen. Im Mittelpunkt steht eine Reform der Einkommensteuer, die ab dem 1. Januar 2027 vor allem kleine und mittlere Einkommen entlasten soll. Umstritten war bis zuletzt die Finanzierung, weil höhere Entlastungen auch größere Haushaltslücken bedeuten. Weitere Punkte betreffen Bürokratieabbau, Reformschritte bei der Rente und bereits laufende Sparmaßnahmen in der gesetzlichen Krankenversicherung. Bayern hat im Jahr 2025 mehr als 651 Millionen Euro für die Unterbringung ukrainischer Flüchtlinge ausgegeben. Das geht aus Angaben hervor, die nach einer Anfrage von AfD-Abgeordneten an die bayerische Staatsregierung bekannt wurden. Die durchschnittlichen Unterbringungskosten lagen demnach bei mehr als 14.000 Euro pro Platz und Jahr. Ende 2025 waren rund 46.500 Ukrainer staatlich untergebracht. Weitere Leistungen wie Bürgergeld oder Kindergeld sind in dieser Summe nicht enthalten. Die AfD kritisiert, die Staatsregierung habe die Kosten zunächst nicht ausreichend offengelegt. Zugleich ist die Zahl ukrainischer Schutzberechtigter in Bayern seit Ende 2022 deutlich gestiegen, während eigene Zahlen zur Erwerbstätigkeit dieser Gruppe nach Regierungsangaben nicht vorliegen.
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2: Im Laufe des Nachmittags bleibt es in unserer gesamten Region freundlich, sommerlich warm und trocken. Die Sonne scheint zeitweise, dazu sind ein paar harmlose Wolken unterwegs. Die Temperaturen liegen bei etwa 25 bis 26 Grad. Der Wind kommt schwach bis mäßig aus westlichen Richtungen. Zum Abend hin bleibt das Wetter ruhig, die Werte gehen langsam zurück. Am Freitag wird es wolkiger und etwas kühler. Die Sonne zeigt sich aber noch zeitweise und Regen ist nur vereinzelt möglich. Meist bleibt es trocken, bei rund 23 Grad. Am Samstag setzt sich wieder freundlicheres Wetter durch. Viel Sonne, wenige Wolken und Temperaturen um 25 Grad. Auch der Sonntag bleibt sommerlich. Sonne und Wolken wechseln sich ab. Regen spielt kaum eine Rolle. Und die Temperaturen erreichen etwa 25 bis 26 Grad.
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Hey du, das ist jetzt die zweite Stunde, es ist kurz nach 19 Uhr. Du hast dich entschieden, auch in der zweiten Stunde bei mir zu bleiben. Das finde ich schön, das freut mich. Und deshalb gebe ich es dir mal weiter, gell? Ein herzliches Hallo.

Das ist Musik von Cliff Richard und die hat dann auch gleich den musikalischen Einstieg in die zweite Stunde gemacht. Du bist immer noch bei mir, das ist schön, so habe ich dir bereits gesagt, gell? Da in der zweiten Stunde habe ich natürlich den Topf immer noch voll mit guter Musik, die ich dir selbstverständlich nicht vorenthalten will. Musik und Information, ach ja genau, Musik und Information, das ist das Stichwort. Oh, da ist der Moderationszettel wieder zum Vorschein gekommen. Die gibt's auch in der zweiten Stunde. Dankeschön, geht da die Nachrichten- und Wetterredaktion.

Jawohl, das ist das Motto und ich habe für dich Status Quo für die zweite Stunde zum Einheizen. Musik ganz laut aufdrehen, schön, dass du da bist und außerdem danke fürs Zuschalten.

0: Ja, das sind die Sounds, die kleben sich in deinen Ohren fest, gell? Genau, ganz tief ins Herz, und so soll es ja schließlich auch sein. Das ist dein Lieblingsradio. Radio NBW hast du eingeschaltet. Servus, Feierabend bis 20 Uhr unterwegs mit Musik von Shakin' Stevens, und zuvor habe ich Smokey gespielt.
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0: Ja, ich weiß, man redet nicht gerne über das Thema. Man erinnert sich auch nicht unbedingt wahnsinnig gerne dran. Und trotzdem, wir hatten es schon mal und heute kommt es noch einmal. Es geht nämlich um die Steuererklärung.

0: Von Montag bis Freitag zwischen 18 und 20 Uhr bin ich für dich da. Und da heißt es Servus Feierabend. Da gibt es ganz viel tolle Musik und die Information wird groß geschrieben. Ich freue mich auf dich. Bis dann. Du bist bei uns und das ist gut so. Zur vollen Stunde gibt es Nachrichten und Wetter. Gut informiert in den heutigen Donnerstagabend.
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0: Man muss es einfach so sagen, denn es ist Tatsache, wir sind dem Wochenende einen ganz großen Schritt weiter. Morgen kommt schon der Freitag und da stehen wir dann ein ins Wochenende ganz genau. Heute ist Donnerstagabend.
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0: Genießt mit uns vielseitig gut gespielte Musik hier auf diesem Sender. Informationen gehören dazu und natürlich ab 20 Uhr dann Tex Warner, du hast es gehört, mit seinem Country Special für alle Country-Musik-Liebhaber und für alle anderen, die sich für diese Musik interessieren.

0: Das ist Ringo Starr hier auf Radio NWW. Servus, Feierabend. Bis 20 Uhr sind wir gemeinsam unterwegs. Im Normalfall sind ja die hellwachen Ohren von meinem ganz persönlichen Musikcoach Bert Niefeler mit dabei. Heute ist Donnerstag. Ich weiß nicht, ob Sie dabei sind. Es kann natürlich sein, dass er trotzdem mal den Entscheid trifft. So, jetzt will er mal hören, was der Wiebe da macht, nicht? Und dann mir heute Abend wieder alles sagt, was ich richtig gemacht habe. Mir Komplimente ausspricht, genau, so wünsche ich mir das wenigstens, gell? Komm nicht immer gleich, ist auch egal, musst du jetzt auch nicht wahnsinnig dich damit befassen. Aber vielleicht hat er auch seinen wohlverdienten, muss ich einfach sagen, wohlverdienten Feierabend, respektive seinen Fernsehabend mit seiner lieben Frau zusammen, gell? Das könnte ja auch sein. Und bei mir wird's jetzt wieder einmal, das kennst du laut und lang.
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0: Diese Band hatte in den 80er Jahren einen ganz großen Hit. Damals habe ich mir die Single, die Original-Vinyl-Single gekauft. Das sind die Dinger mit dem großen Loch in der Mitte. Sind eine schon kaputt, wenn du sie kaufst? Nee, das nicht. Hier ist die Band, von der ich rede. Ja.

0: ist einfach unbestritten schön, nicht Eicher sind. Das ist ein bisschen komisch über meine Lippen gekommen bei der Ansage. Sunday heißt dieser wunderschöne Titel. Gute Musik gibt's hier bei Radio NWW natürlich. Bei Servus Feierabend, du weißt es noch, bis 20 Uhr sind wir gemeinsam unterwegs. Ich hab's in der Übersicht angekündigt, es ist ein Thema, das wirklich nicht so wahnsinnig anmacht. Man redet nicht so gerne darüber oder man vergisst es lieber. Aber die Steuererklärung muss gemacht werden, weil sonst kann es unter Umständen ganz schön teuer kommen, nicht? Und das wollen wir schließlich alle nicht. Metin, du hast die Einzelheiten.
1: 30% der Steuerzahler in Deutschland verzichten auf die Abgabe einer Einkommenssteuererklärung. Das heißt, sie schenken dem Staat Jahr für Jahr viel Geld. Es geht etwa um 1 Milliarde Euro nicht abgerufener Erstattungen. André Hissel, Software- und Steuerexperte bei Computerbild, hat ein paar gute Tipps, die die lästige Sache vereinfachen. Hallo.
2: Hallo.
1: Herr Hissel, warum verzichten so viele Menschen auf die Steuererklärung?
2: Für die meisten Menschen ist der ganze Papierkram einfach lästig. Also ich kenne niemanden, der es gerne macht, auch wenn die Steuererklärung heute ja in der Regel elektronisch über das Internet eingereicht wird. Aber man darf eben auch nicht vergessen, dass Deutschland bekanntlich ein sehr kompliziertes Steuerrecht hat. Und viele Menschen fühlen sich von diesen endlosen Formularen und auch dieser Amtssprache einfach überfordert. Und viele haben einfach Angst, was Falsches einzugeben und damit eventuell sogar eine Nachzahlung zu riskieren. Das ist aber in fast allen Fällen gar nicht nötig.
1: Warum nicht?
2: Wir reden ja hier von Personen, die überhaupt nicht zur Abgabe der Steuererklärung verpflichtet sind. Das sind in Deutschland übrigens etwa 12 Millionen Menschen. Die können also im Prinzip ganz entspannt eine Steuersoftware installieren und nachschauen, ob ihnen eine Erstattung zusteht oder nicht. Wenn da oben rechts eine Rückzahlung steht in grün, dann drückt man einfach den Sendeknopf und hat ein paar Wochen später Geld auf dem Konto. Im anderen Fall, wenn das Programm sagt, nee, da ist eine Nachzahlung fällig, verzichtet man einfach stumpf auf die Abgabe, weil man ja gar nicht zur Abgabe verpflichtet ist. Ja, und die meisten werden dann erstaunt sein, dass sie relativ viel Geld zurückbekommen. Also in 88% der Fälle gibt's Geld zurück.
1: Und zwar im Schnitt 1063 Euro. Nun gibt es aber auch Menschen, die eine Steuererklärung abgeben müssen. Welche Kriterien sind denn da entscheidend?
2: Oh, das sind ganz viele Kriterien, die da zählen. Ich zähle mal die wichtigsten auf. Also wer zum Beispiel selbstständig ist, wer mehrere Arbeitgeber hat, wer im letzten Jahr Lohnersatzleistungen, zum Beispiel Arbeitslosengeld hatte oder Nebeneinkünfte oberhalb von 410 Euro. Dann gibt's noch den Fall, dass Leute Freibeträge auf der Lohnsteuerkarte eintragen lassen, dass Ehepaare die Lohnsteuerklassen ändern und zum Beispiel auch Rentner, die müssen ganz oft eine Steuererklärung machen, wenn sie eine Rente bekommen, die über dem Grundfreibetrag liegt.
1: Bis wann muss man eigentlich seine Steuererklärung eigentlich abgegeben haben?
2: Also die Pflichtveranlagten müssen in diesem Jahr wieder bis zum 31. Juli ihre Steuererklärung abgeben beim Finanzamt. Das ist die Frist, die auch vor Corona galt. Und die Freiwilligen, also die sogenannte Antragsveranlagung, da hat man 4 Jahre lang nach Ablauf des Jahres Zeit. Also da ist die Steuererklärung 2024 fällig am 31.12.2028.
1: Sie haben in der aktuellen Ausgabe von Computerbild 6 Steuerprogramme für Windows getestet, weil die sehr gefragt sind und sich am besten verkaufen. Welches können Sie empfehlen?
2: Der Testsieger ist ganz klar Wieso Steuer von Buhl mit einer Gesamtnote von 1,2. Das Programm hat ganz klar die beste Beratung im Testfeld und seit diesem Jahr sogar eine KI-Funktion an Bord, also einen KI-Assistenten. Die Besonderheit von Wieso Steuer ist auch, dass sie für wirklich alle Steuerzahler geeignet ist, auch für Freiberufler und Selbstständige oder Gewerbetreibende. Und sie läuft nicht nur unter Windows, sondern auch auf Smartphones, Tablets oder einfach im Browser. Man kann die Steuer also im Grunde überall machen.
1: Naja, jetzt fragen sich bestimmt viele, warum soll ich ein Programm kaufen, wenn es Elster im Internet umsonst gibt? Was sagen Sie denen?
2: Es kommt immer ein bisschen drauf an, ob man sich mit der Steuer auskennt oder nicht. Also Elster ist ja nun ein Angebot der Finanzbehörden und die haben, ohne denen jetzt zu nahe treten zu wollen, natürlich kein großes Interesse, dass die Nutzerinnen und Nutzer mit ihrer Software Steuern sparen. Also da gibt es keine Tipps oder Hilfen, die irgendwie dazu führen, dass man seine Steuerlast senken kann. Man muss einfach sehr genau wissen, was man tut. Die Programme, die wir testen, also diese kommerziellen Steuerprogramme, die haben so einen Interviewmodus und führen einen Schritt für Schritt durch die ganze Materie und weisen eben auch auf Einsparpotenziale hin. Das machen im Grunde alle Programme, die wir getestet haben, manche aber eben etwas besser als andere.
1: Wie teuer ist der Testsieger? Und haben Sie vielleicht noch eine gute preisliche Alternative für uns?
2: Also Wieso Steuer kostet in diesem Jahr 45,99 Euro als Einmalkauf. Es gibt aber auch eine Abo-Version, die ist etwas günstiger. Es gibt aber auch als Preistipp vom gleichen Hersteller ein Programm namens Tax. Das ist quasi der kleine Bruder von Wieso Steuer und das kostet weniger als 20 Euro beim Hersteller. Wenn man jetzt auf Preisvergleichsportale geht, kriegt man es sogar noch günstiger. Das ist fast genauso gut, hat die Note 1,3, hat aber zwei wichtige Unterschiede. Der eine ist, dass es nur unter Windows läuft, da gibt es keine Smartphone-App und so weiter. Und es ist für Selbstständige eigentlich nicht geeignet. Da sollte man besser zu Wieso Steuer greifen.
1: Haben Sie noch zum Schluss für uns einen ultimativen Steuerspartipp?
2: Mein Tipp wäre, mal auf den sogenannten Werbungskostenpauschbetrag zu achten. Der beträgt 1230 Euro im Jahr. Das ist eine Pauschale, die wird vom zu versteuernden Einkommen abgezogen und zwar schon mit der Gehaltsabrechnung. Und sobald man auch nur 1 Euro mit seinen Werbungskosten über diesen Freibetrag kommt, gibt's automatisch Geld zurück. Da gibt's jetzt natürlich verschiedene Fälle, aber der einfachste ist eigentlich immer die Aufwendung für den Weg zur Arbeit. Wir haben es mal ausgerechnet, also wenn man einen Arbeitsweg von 18 Kilometern hat und 5 Tage die Woche zum Beispiel ins Büro fährt, dann hat man diese Pauschale schon überschritten. Oder auch wenn man das ganze Jahr über im Homeoffice arbeitet, da gibt's ja auch eine Pauschale. Und alles, was dann zusätzlich für die Arbeit aufgewendet wird, senkt die Steuerlast.
1: André Hesel, Software- und Steuerexperte mit Tipps für alle, die eine Steuererklärung machen müssen oder sollten. Vielen Dank für das Gespräch.
2: Gerne.
0: Siehst du, und deshalb habe ich mich entschieden, Sofa-Talk zu machen. Mit anderen Worten, nee, das sage ich jetzt hier nicht. Und ich bin auch froh, dass mir Radio NBW für meine Arbeit, die ich hier tue, keine Millionen auszahlt, weil sonst wird's kompliziert. Aber apropos Geld, ein bisschen Geld verdienen müssen wir ja trotzdem.
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0: So, ein bisschen Zeit habe ich ja noch, bevor dann die Sendezeit auch schon wieder abgelaufen ist. Und die will ich, hast alles verstanden, gell? Die will ich natürlich auch sinnvoll nutzen, ja, weißt? Und dann hat der Schnurrenpfluderin nicht und dann kommt nur noch Mist raus.

habe sie schon mal gespielt, ja, ich mag mich erinnern. Nicht mehr mit welchem Titel, das weiß ich nicht mehr. Aber der hier war doch wirklich schön, muss man einfach sagen, gell? Das ist Radio NWW, Servus Feierabend, schon wieder im Endspurt.

Genießt mit uns zusammen die tolle Musik mit einem Mann, der leider schwer krank ist. Schade. Aber musikalisch ist er immer noch bei uns und das ist schön. Hier ist Phil Collins.

Ja, ich muss ihn leider rausnehmen, weil die Zeit ist auch schon wieder abgelaufen, so schnell geht das. Sendezeit schon wieder durch, nicht? Gleich anschließend nach Nachrichtenwetter gibt's Country-Musik und deine Lieblings-Country-Sendung mit Tex Warner natürlich und seinem Country-Special, den es unbedingt gilt zu hören, also mit anderen Worten dranbleiben.

Ich muss dich enttäuschen, aber es ist immer noch nichts mit Weberfreie Zone. Gibt's dann am Wochenende wieder. Samstag und Sonntag ist garantiert Weberfreie Zone. Das kann ich dir versprechen. Mir geht's morgen wieder und ich freue mich auf dich. Ciao.

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1: Im Krankenhaus von Ludwigslust in Mecklenburg-Vorpommern hat es heute Morgen einen schweren Brand gegeben. Nach Angaben der Behörden kamen 2 Menschen ums Leben, mindestens 34 weitere wurden verletzt. Das Feuer soll ersten Erkenntnissen zufolge in einem Patientenzimmer ausgebrochen sein und sich dann bis in den Dachstuhl der Radiologie ausgebreitet haben. Seit etwa 4:30 am Morgen war die Feuerwehr mit zahlreichen Kräften im Einsatz, während Patienten und Personal aus dem Gebäude gebracht wurden. Auf Bildern vom Einsatzort waren Menschen in Betten, Rollstühlen und Rettungsdecken außerhalb der Klinik zu sehen. Das Krankenhaus hat rund 160 Betten und ist für die Grund- und Regelversorgung in der Region wichtig. Die Debatte über den Ursprung des Coronavirus bekommt durch neue Unterlagen aus den Vereinigten Staaten wieder Auftrieb. Veröffentlichte Geheimdienstdokumente enthalten eine Analyse des Lawrence Livermore National Laboratory aus dem Jahr 2020, nach der in Wuhan damals mehrere Voraussetzungen für einen möglichen Laborunfall bestanden haben sollen. Im Mittelpunkt steht dabei erneut die sogenannte Furin-Spaltstelle, ein Merkmal des Virus, das in der Diskussion um die Laborhypothese seit Jahren eine wichtige Rolle spielt. Der Text verweist außerdem auf europäische und deutsche Forschungsarbeiten zu Coronaviren, Spike-Proteinen, menschlichen Zellrezeptoren und synthetischer Rekonstruktion von Virusgenomen. Genannt werden unter anderem Arbeiten mit Beteiligung deutscher Virologen sowie Kooperationen zwischen deutschen Einrichtungen und Wuhan. Die Unterlagen beweisen keinen endgültigen Ursprung des Virus, zeigen aber, wie eng die internationale Forschung an genau jenen Methoden und Merkmalen arbeitete, die später in der Laborhypothese diskutiert wurden. Der Präsident des Bundes der Steuerzahler, Rainer Holznagel, warnt vor weiteren Steuererhöhungen als Antwort auf die Finanzprobleme des Staates. In einem Interview sagte Holznagel, der einfache politische Reflex, Steuern hoch und alles wird gut, funktioniere nicht. Bürger und Unternehmen könnten auf höhere Belastungen mit weniger Leistung, weniger Investitionen oder Ausweichen in den Schwarzmarkt reagieren. Holznagel kritisiert außerdem, dass viele Arbeitnehmer durch Steuern, Sozialabgaben und Verbrauchsteuern bereits mehr als die Hälfte ihres Einkommens abgeben müssten. Besonders die Mittelschicht sei stark belastet, während viele Bürger zugleich den Eindruck hätten, der Staat gehe mit dem Geld nicht sorgfältig genug um. Scharf kritisiert Holznagel auch sogenannte Sondervermögen, die aus seiner Sicht in Wahrheit neue Schulden sind und die Zinslast des Bundes deutlich erhöhen könnten. Union und SPD haben sich nach langen Verhandlungen im Koalitionsausschuss auf ein neues Reformpaket verständigt. Es soll die Wirtschaft ankurbeln, die sozialen Sicherungssysteme stabilisieren und Bürger steuerlich entlasten. Einzelheiten wollen die Parteivorsitzenden heute Vormittag im Kanzleramt vorstellen. Im Mittelpunkt steht eine Reform der Einkommensteuer, die ab dem 1. Januar 2027 vor allem kleine und mittlere Einkommen entlasten soll. Umstritten war bis zuletzt die Finanzierung, weil höhere Entlastungen auch größere Haushaltslücken bedeuten. Weitere Punkte betreffen Bürokratieabbau, Reformschritte bei der Rente und bereits laufende Sparmaßnahmen in der gesetzlichen Krankenversicherung. Bayern hat im Jahr 2025 mehr als 651 Millionen Euro für die Unterbringung ukrainischer Flüchtlinge ausgegeben. Das geht aus Angaben hervor, die nach einer Anfrage von AfD-Abgeordneten an die bayerische Staatsregierung bekannt wurden. Die durchschnittlichen Unterbringungskosten lagen demnach bei mehr als 14.000 Euro pro Platz und Jahr. Ende 2025 waren rund 46.500 Ukrainer staatlich untergebracht. Weitere Leistungen wie Bürgergeld oder Kindergeld sind in dieser Summe nicht enthalten. Die AfD kritisiert, die Staatsregierung habe die Kosten zunächst nicht ausreichend offengelegt. Zugleich ist die Zahl ukrainischer Schutzberechtigter in Bayern seit Ende 2022 deutlich gestiegen, während eigene Zahlen zur Erwerbstätigkeit dieser Gruppe nach Regierungsangaben nicht vorliegen.
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2: Heute Abend bleibt es im Radio NWW-Land ruhig und trocken. Die Wolken werden zeitweise mehr, dazwischen gibt es aber noch freundliche Abschnitte. Die Temperaturen gehen nach und nach zurück, in der Nacht wird es frisch bei etwa 12 bis 15 Grad. Stellenweise kann sich wieder etwas Dunst bilden, Regen ist nicht in Sicht. Am Freitag wird es etwas kühler und wolkiger. Die Sonne kommt aber zwischendurch durch und meistens bleibt es trocken. Die Höchstwerte liegen um 23 Grad. Am Samstag wird es wieder sonniger, in der ganzen Region bleibt es trocken, bei Temperaturen um 25 Grad. Auch der Sonntag bringt ruhiges Sommerwetter mit Sonne und Wolken. Die Werte erreichen etwa 25 bis 26 Grad. Regen bleibt nach derzeitigem Stand kaum ein Thema.
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3: Liebe Country Music Freundinnen und Freunde, wie schon angekündigt, habe ich mir mal den heute 93-jährigen Willie Nelson vorgenommen. Willie Nelson ist berühmt für seine legendäre Zusammenarbeit mit anderen Country Music Ikonen. Er sagte einmal, er möchte mit so vielen wie möglich gemeinsame Lieder aufnehmen. Ich habe in meinem Fundus 44 verschiedene Interpretinnen und Interpreten gefunden, mit denen er Plattenaufnahmen gemacht hat. Einige davon kamen auch in die Country Single Charts. Es begann nach meinen Recherchen im Jahr 1962 mit dem Song Willingly, gesungen von Willie Nelson und Shirley Carley. Willingly wurde im März 1962 von Willie Nelson und Shirley Carley veröffentlicht, geschrieben vom legendären Songwriter Hank Cochran und produziert von Joe Allison. Es war der Durchbruch für Willie Nelson und markierte seinen ersten Top-10-Hit in den Billboard Country Single Charts, wo er auf Platz 10 lag. Über seinen musikalischen Erfolg hinaus löste der Song bekanntlich eine echte Romanze aus. Ein Jahr nach seiner Veröffentlichung waren Willie Nelson und Shirley Carley verheiratet.

Willie Nelson und Daryl McCall sind renommierte texanische Country-Musiker, die eine langjährige Freundschaft und musikalische Partnerschaft aus den 70er Jahren verbindet. Sie sind vor allem für ihr Top-40-Hit-Duett Lily Dale bekannt, das vom Cashbox Magazine als bestes Duett von 1977 ausgezeichnet wurde.

0: Willie Nelson und Mary Kay Place sind vor allem für ihr Country-Music-Duett Something to Brag About von 1978 bekannt. Bereits 1970 hatten Charlie Louvin und Melvin Montgomery damit großen Erfolg. Auch George Jones und Tammy Wynette sangen Something to Brag About auf ihrem Album We Go Together im Jahr 1971. Hier ist Willie und Mary Kay Place.
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Als Willie Nelson Anfang der 1960er Jahre zum ersten Mal in Nashville ankam, war er noch ein unbekannter Songwriter. Hank Cochran, bereits ein erfolgreicher Songwriter, erkannte Willies Genie und lobte seine Demos häufig. Hank Cochran war maßgeblich daran beteiligt, Willie Nelson dabei zu helfen, seine Songs von anderen Künstlern aufgenommen zu bekommen. Er half ihm sogar, seinen ersten Songwriter-Vertrag zu sichern. Im Oktober 1977 nahm Willie Nelson mit Hank Cochran das Duett Ain't Life Hell auf. Die Frauenstimme am Ende war Jeannie Seely, die mit Hank Cochran verheiratet war.

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4: Willie Nelson und Leon Russell nahmen 1979 das gemeinsame Doppelalbum One for the Road auf. Aufgenommen in Leons Paradise Studios in Burbank, Kalifornien, wurde die Platte zu einem großen Hit und wurde schließlich Gold zertifiziert. Das Album bietet eine Mischung aus Country Standards, Pop-Klassikern und Blues-Tracks. Hier habe ich euch Detour mitgebracht.

Die Geschichte des Films Honeysuckle Rose mit Willie Nelson handelt von Buck Barnham, einem talentierten und einigermaßen erfolgreichen Country-Musiker, der das Straßenleben trotz der Belastung, die er seiner Familie zumutet, liebt. Als sein langjähriger Gitarrist und bester Freund Garland Ramsey beschließt, sich zurückzuziehen, tritt Garlands junge Tochter Lily als Ersatzgitarristin ein. Während der Tour beginnen Buck und Lily eine leidenschaftliche Affäre. Als Bucks hingebungsvolle Frau Viv den Verrat entdeckt, ist Buck gezwungen, sich seinem Lebensstil zu stellen und zwischen den beiden Frauen zu wählen, die er liebt. In dem Album zu diesem Film von 1980 sind einige Duette mit Willie zu hören. Das Album war 6 Wochen auf Platz 1 der Country-Album-Charts und wurde über 2 Millionen Mal verkauft. Hier sind 3 der Duette. Zuerst mit Emmylou Harris, Angel Eyes, dann mit Diane Cannon, Loving You Was Easier und schließlich mit Amy Irving, You Show Me Yours.

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1: Als Willie Nelson dann 1960 nach Nashville zog, engagierte Ray Price den arbeitslosen Willie Nelson. Er sollte die Bassgitarre in seiner legendären Band The Cherokee Cowboys spielen, obwohl Willie Nelson sehr wenig Erfahrung mit dem Bass hatte. Während dieser Zeit nahm Ray Price den Song Nightlife auf, ein bluesiges Meisterwerk von Willie Nelson. Der Song wurde zu einem großen Hit für Ray Price und festigte Willie Nelsons Ruf als einer der besten Songwriter in der Country-Musik-Geschichte. Im August 1980 nahmen die beiden ein Album unter dem Titel San Antonio Rose auf. Aus diesem Album spiele ich euch das Duett Faded Love.

Willie Nelson und Carlos Santana sind legendäre Musiker aus verschiedenen Genres, Country und Latin Rock. Zusammen nahmen sie den Hit They All Went to Mexico auf. Dieser Track wurde 1983 als Single veröffentlicht und enthält Willie Nelsons unverwechselbaren Gesang, der von Carlos Santanas ikonischem Gitarrensoli unterstützt wird.

Willie Nelson und Johnny Bush teilten eine lebenslange Freundschaft und musikalische Partnerschaft. Sie prägte die Landschaft von Texas Country und Honky-Tonk-Musik. Ihre Verbindung geht viel tiefer. Sie waren ehemalige Bandkollegen, Geschäftspartner und Mitarbeiter für über 50 Jahre. Die bekannteste Verbindung zwischen den beiden Künstlern ist der Klassiker Whiskey River. Hier ist noch ein weiterer gemeinsamer Song mit dem Titel You Should Tell It Like It Is, George Jones.

In den frühen 1980er Jahren hatte Willie Nelson eine Reihe von sehr erfolgreichen Alben mit engen Kollegen wie Waylon Jennings und Ray Price veröffentlicht. Laut der Überlieferung rief Willie Nelson Roger Miller an, um ihm ein Duettalbum vorzuschlagen. Roger Miller antwortete scherzhaft: "Nun, Willie, du hast ein Duett mit jedem gemacht. Wir sind jetzt an den Ems." Mit Old Friends gelang ihnen ein Hit im Juni 1982. Das Lied Old Friends wurde von Roger Miller ursprünglich für seine Familie in Oklahoma geschrieben. Es war der letzte Top-20-Hit während Roger Millers legendärer Karriere vor seinem Tod im Jahr 1992. Der ergreifende Text reflektiert das Altern und den unersetzlichen Wert lebenslanger Freundschaft.

In den späten 1970er Jahren hatte sich Webb Pierce größtenteils zurückgezogen und kämpfte gegen schwere Alkoholprobleme. Willie Nelson lockte den legendären Honky-Tonk-Star zurück ins Studio, um seine größten Hits neu aufzunehmen. Willie Nelson und Webb Pierce arbeiteten an einem Duettalbum mit dem Titel In the Jailhouse Now, das im September 1982 auf dem Label Columbia Records veröffentlicht wurde. Mit There Stands the Glass hatte Webb Pierce 1953 einen Nummer-1-Hit, der 12 Wochen auf diesem Platz standhielt. Auch In the Jailhouse Now war für Webb Pierce ein Hit im Jahr 1955, der sich sogar 21 Wochen

Das war unsere erste Stunde mit Willie Nelson und seinen Gesangspartnerinnen und Partnern. Aber es gibt noch viele andere in der nächsten Stunde. So bleibt eingeschaltet. Bis gleich, euer Tex Warner.

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1: Schön, dass ihr wieder dabei seid. Herzlich willkommen zur zweiten Runde mit Willie Nelson und seinen Freunden. Freut euch auf eine interessante Stunde mit Country Music. Ich bin Tex Warner und hier kommt schon unser erster Beitrag. Willie Nelson und Dolly Parton hatten eine der nachhaltigsten Freundschaften und musikalische Partnerschaften in der Country Music Geschichte. Sie erstreckten sich über 6 Jahrzehnte. Sie trafen sich 1965 in Nashville und haben seitdem an zahlreichen Plattenaufnahmen, Fernsehspecials und Live-Auftritten zusammengearbeitet, während sie sehr loyale, lebenslange Freunde sind. Sie nahmen den von Dolly Parton geschriebenen Song »Everything is beautiful in its own way« zusammen auf und kamen damit 1982 auf Platz 7.

Willie Nelson und Merle Haggard sind zwei der einflussreichsten Persönlichkeiten der Country-Music-Geschichte. Ihre jahrzehntelange Freundschaft brachte mehrere Top-Gemeinschaftsarbeiten hervor. 1983 nahmen sie das gemeinsame Album Pancho and Lefty auf. Daraus habe ich den Titelsong Pancho and Lefty und Reasons to Quit mitgebracht.

1987 kam das zweite Album Seashores of Old Mexico mit Willie Nelson und Merle Haggard heraus. Und 2015 hatten sie mit ihrer Single It's All Going to Pot nochmal einen Hit. Das Lied beklagt den chaotischen Zustand der Welt mit einer humorvollen, entspannten Lösung. Sich von Pillen und Whisky zugunsten von Cannabis abzuwenden.

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1: You're Gonna Love Yourself in the Morning ist ein bemerkenswertes Duett zwischen Brenda Lee und Willie Nelson, das im April 1983 Platz 43 der Billboard Country Charts erreichte.

Willie Nelson und Kris Kristofferson sind seit vielen Jahren beste Freunde, häufige Bühnenduettpartner und Bandkollegen in der legendären Country-Supergroup The Highwaymen neben Johnny Cash und Waylon Jennings. Nach Kris Kristoffersons Tod am 28. September 2024 wurde Willie Nelson das letzte überlebende Mitglied des ikonischen Quartetts. Die beiden Legenden spielten zusammen in dem Musical-Drama Songwriter. Der begleitende Soundtrack von Songwriter brachte ihnen eine Oscar-Nominierung für den besten Original-Songscore ein. Es enthielt Duette wie How Do You Feel About Fooling Around und Eye of the Storm.

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1: Auch Willie Nelson und Fallon Young waren langjährige Freunde. Die Freundschaft wurde 1961 durch den Hit Hello Waltz ausgelöst. Als Willie Nelson ein verarmter Songwriter in Nashville war, nahm Fallon Young seinen Song auf und verwandelte ihn in einen mehrwöchigen Country-Hit Nummer 1. Dieser Durchbruch brachte Willie Nelsons Karriere effektiv in Gang. Fallon Young weigerte sich, den jungen Songwriter auszunutzen. Stattdessen lieh er Willie Nelson $500, damit Willie seine eigenen Verlagsrechte behalten konnte. Der Song wurde zu einem großen Erfolg. Fallon Young umarmte Willie Nelson später in einer Bar in Nashville und überreichte ihm einen Tantiemenscheck im Wert von Tausenden von Dollars, der Nelsons Vermögenssituation völlig veränderte. Hier ist Willie und Fallon Young im Duett mit Hello Waltz aus dem Jahr 1985.
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Hank Wilson war das Pseudonym des Rock'n'Roll Hall of Fame Musikers Leon Russell. Während seiner Karriere nutzte Russell diesen Namen, um der traditionellen Country Music Tribut zu zollen und eine Reihe von Alben zu veröffentlichen. Willie Nelson und Leon Russell als Hank Wilson teilten eine tiefe, jahrzehntelange persönliche und berufliche Freundschaft.

Die musikalische Zusammenarbeit zwischen der amerikanischen Country-Legende Willie Nelson und dem spanischen Crooner Julio Iglesias produzierte eines der berühmtesten Crossover-Duette in der Musikgeschichte. To All the Girls I've Loved Before, der Song, der 1984 veröffentlicht wurde, war ein massiver Durchbruch für Iglesias auf dem englischsprachigen Markt. Er kam in den Billboard Country Single Charts auf Platz 1 und erreichte Platin-Status. 4 Jahre später nahmen Willie Nelson und Julio Iglesias eine weitere Single, Spanish Eyes, auf.

Lazy J. Dalton und Willie Nelson hatten 1985 einen gemeinsamen Hit mit Slow Moving Outlaw.

Der bestimmende Eckpfeiler ihrer Beziehung ist Farm Aid. Farm Aid ist eine amerikanische Non-Profit-Organisation und ein jährliches Musikfestival, das sich der Unterstützung und Aufrechterhaltung von Kleinbauern auf ihrem Land widmet. Die Kampagne, die als Amerikas am längsten laufende Benefizkonzertreihe organisiert wird, sammelt Mittel, um die lokalen Lebensmittelmärkte zu erweitern, finanzielle und rechtliche Unterstützung im Notfall zu leisten und sich für eine faire Agrarpolitik einzusetzen. Die Gründer der Organisation waren Willie Nelson, Neil Young und John Mellencamp. Willie Nelson und Neil Young sind sehr eng befreundet. Ihre Bindung erstreckt sich über 4 Jahrzehnte. Sie sind tief verwurzelt in musikalischer Zusammenarbeit, gemeinsamen Aktivismus und familiären Verbindungen. Hier sind die beiden mit

Willie Nelson veröffentlichte I Told a Lie to My Heart auf seinem Album Half Nelson. Das Album spezialisierte sich auf Duette. Und durch die Kraft der Studiotechnologie konnte Willie Nelson direkt neben der verstorbenen Ikone Hank Williams singen. Hier ist die Aufnahme von 1985. I Told a Lie to My Heart.

Das war's für heute bei Radio NWW. Ich bin Tex Warner und danke euch fürs Einschalten. Macht es gut und bis zum nächsten Mal. Wie ihr wisst, nächsten Donnerstag wieder ab 20 Uhr, gleich nach den Nachrichten. Es geht dann weiter mit Willie Nelson und seinen Duets und den Geschichten. Genießt den Feierabend und kommt gut durch die Nacht.

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1: Im Krankenhaus von Ludwigslust in Mecklenburg-Vorpommern hat es heute Morgen einen schweren Brand gegeben. Nach Angaben der Behörden kamen 2 Menschen ums Leben, mindestens 34 weitere wurden verletzt. Das Feuer soll ersten Erkenntnissen zufolge in einem Patientenzimmer ausgebrochen sein und sich dann bis in den Dachstuhl der Radiologie ausgebreitet haben. Seit etwa 4:30 am Morgen war die Feuerwehr mit zahlreichen Kräften im Einsatz, während Patienten und Personal aus dem Gebäude gebracht wurden. Auf Bildern vom Einsatzort waren Menschen in Betten, Rollstühlen und Rettungsdecken außerhalb der Klinik zu sehen. Das Krankenhaus hat rund 160 Betten und ist für die Grund- und Regelversorgung in der Region wichtig. Die Debatte über den Ursprung des Coronavirus bekommt durch neue Unterlagen aus den Vereinigten Staaten wieder Auftrieb. Veröffentlichte Geheimdienstdokumente enthalten eine Analyse des Lawrence Livermore National Laboratory aus dem Jahr 2020, nach der in Wuhan damals mehrere Voraussetzungen für einen möglichen Laborunfall bestanden haben sollen. Im Mittelpunkt steht dabei erneut die sogenannte Furin-Spaltstelle, ein Merkmal des Virus, das in der Diskussion um die Laborhypothese seit Jahren eine wichtige Rolle spielt. Der Text verweist außerdem auf europäische und deutsche Forschungsarbeiten zu Coronaviren, Spike-Proteinen, menschlichen Zellrezeptoren und synthetischer Rekonstruktion von Virusgenomen. Genannt werden unter anderem Arbeiten mit Beteiligung deutscher Virologen sowie Kooperationen zwischen deutschen Einrichtungen und Wuhan. Die Unterlagen beweisen keinen endgültigen Ursprung des Virus, zeigen aber, wie eng die internationale Forschung an genau jenen Methoden und Merkmalen arbeitete, die später in der Laborhypothese diskutiert wurden. Der Präsident des Bundes der Steuerzahler, Rainer Holznagel, warnt vor weiteren Steuererhöhungen als Antwort auf die Finanzprobleme des Staates. In einem Interview sagte Holznagel, der einfache politische Reflex, Steuern hoch und alles wird gut, funktioniere nicht. Bürger und Unternehmen könnten auf höhere Belastungen mit weniger Leistung, weniger Investitionen oder Ausweichen in den Schwarzmarkt reagieren. Holznagel kritisiert außerdem, dass viele Arbeitnehmer durch Steuern, Sozialabgaben und Verbrauchsteuern bereits mehr als die Hälfte ihres Einkommens abgeben müssten. Besonders die Mittelschicht sei stark belastet, während viele Bürger zugleich den Eindruck hätten, der Staat gehe mit dem Geld nicht sorgfältig genug um. Scharf kritisiert Holznagel auch sogenannte Sondervermögen, die aus seiner Sicht in Wahrheit neue Schulden sind und die Zinslast des Bundes deutlich erhöhen könnten. Union und SPD haben sich nach langen Verhandlungen im Koalitionsausschuss auf ein neues Reformpaket verständigt. Es soll die Wirtschaft ankurbeln, die sozialen Sicherungssysteme stabilisieren und Bürger steuerlich entlasten. Einzelheiten wollen die Parteivorsitzenden heute Vormittag im Kanzleramt vorstellen. Im Mittelpunkt steht eine Reform der Einkommensteuer, die ab dem 1. Januar 2027 vor allem kleine und mittlere Einkommen entlasten soll. Umstritten war bis zuletzt die Finanzierung, weil höhere Entlastungen auch größere Haushaltslücken bedeuten. Weitere Punkte betreffen Bürokratieabbau, Reformschritte bei der Rente und bereits laufende Sparmaßnahmen in der gesetzlichen Krankenversicherung. Bayern hat im Jahr 2025 mehr als 651 Millionen Euro für die Unterbringung ukrainischer Flüchtlinge ausgegeben. Das geht aus Angaben hervor, die nach einer Anfrage von AfD-Abgeordneten an die bayerische Staatsregierung bekannt wurden. Die durchschnittlichen Unterbringungskosten lagen demnach bei mehr als 14.000 Euro pro Platz und Jahr. Ende 2025 waren rund 46.500 Ukrainer staatlich untergebracht. Weitere Leistungen wie Bürgergeld oder Kindergeld sind in dieser Summe nicht enthalten. Die AfD kritisiert, die Staatsregierung habe die Kosten zunächst nicht ausreichend offengelegt. Zugleich ist die Zahl ukrainischer Schutzberechtigter in Bayern seit Ende 2022 deutlich gestiegen, während eigene Zahlen zur Erwerbstätigkeit dieser Gruppe nach Regierungsangaben nicht vorliegen.
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2: Heute Abend bleibt es im Radio NWW-Land ruhig und trocken. Die Wolken werden zeitweise mehr, dazwischen gibt es aber noch freundliche Abschnitte. Die Temperaturen gehen nach und nach zurück, in der Nacht wird es frisch bei etwa 12 bis 15 Grad. Stellenweise kann sich wieder etwas Dunst bilden, Regen ist nicht in Sicht. Am Freitag wird es etwas kühler und wolkiger. Die Sonne kommt aber zwischendurch durch und meistens bleibt es trocken. Die Höchstwerte liegen um 23 Grad. Am Samstag wird es wieder sonniger, in der ganzen Region bleibt es trocken, bei Temperaturen um 25 Grad. Auch der Sonntag bringt ruhiges Sommerwetter mit Sonne und Wolken. Die Werte erreichen etwa 25 bis 26 Grad. Regen bleibt nach derzeitigem Stand kaum ein Thema.
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1: Im Krankenhaus von Ludwigslust in Mecklenburg-Vorpommern hat es heute Morgen einen schweren Brand gegeben. Nach Angaben der Behörden kamen 2 Menschen ums Leben, mindestens 34 weitere wurden verletzt. Das Feuer soll ersten Erkenntnissen zufolge in einem Patientenzimmer ausgebrochen sein und sich dann bis in den Dachstuhl der Radiologie ausgebreitet haben. Seit etwa 4:30 am Morgen war die Feuerwehr mit zahlreichen Kräften im Einsatz, während Patienten und Personal aus dem Gebäude gebracht wurden. Auf Bildern vom Einsatzort waren Menschen in Betten, Rollstühlen und Rettungsdecken außerhalb der Klinik zu sehen. Das Krankenhaus hat rund 160 Betten und ist für die Grund- und Regelversorgung in der Region wichtig. Die Debatte über den Ursprung des Coronavirus bekommt durch neue Unterlagen aus den Vereinigten Staaten wieder Auftrieb. Veröffentlichte Geheimdienstdokumente enthalten eine Analyse des Lawrence Livermore National Laboratory aus dem Jahr 2020, nach der in Wuhan damals mehrere Voraussetzungen für einen möglichen Laborunfall bestanden haben sollen. Im Mittelpunkt steht dabei erneut die sogenannte Furin-Spaltstelle, ein Merkmal des Virus, das in der Diskussion um die Laborhypothese seit Jahren eine wichtige Rolle spielt. Der Text verweist außerdem auf europäische und deutsche Forschungsarbeiten zu Coronaviren, Spike-Proteinen, menschlichen Zellrezeptoren und synthetischer Rekonstruktion von Virusgenomen. Genannt werden unter anderem Arbeiten mit Beteiligung deutscher Virologen sowie Kooperationen zwischen deutschen Einrichtungen und Wuhan. Die Unterlagen beweisen keinen endgültigen Ursprung des Virus, zeigen aber, wie eng die internationale Forschung an genau jenen Methoden und Merkmalen arbeitete, die später in der Laborhypothese diskutiert wurden. Der Präsident des Bundes der Steuerzahler, Rainer Holznagel, warnt vor weiteren Steuererhöhungen als Antwort auf die Finanzprobleme des Staates. In einem Interview sagte Holznagel, der einfache politische Reflex, Steuern hoch und alles wird gut, funktioniere nicht. Bürger und Unternehmen könnten auf höhere Belastungen mit weniger Leistung, weniger Investitionen oder Ausweichen in den Schwarzmarkt reagieren. Holznagel kritisiert außerdem, dass viele Arbeitnehmer durch Steuern, Sozialabgaben und Verbrauchsteuern bereits mehr als die Hälfte ihres Einkommens abgeben müssten. Besonders die Mittelschicht sei stark belastet, während viele Bürger zugleich den Eindruck hätten, der Staat gehe mit dem Geld nicht sorgfältig genug um. Scharf kritisiert Holznagel auch sogenannte Sondervermögen, die aus seiner Sicht in Wahrheit neue Schulden sind und die Zinslast des Bundes deutlich erhöhen könnten. Union und SPD haben sich nach langen Verhandlungen im Koalitionsausschuss auf ein neues Reformpaket verständigt. Es soll die Wirtschaft ankurbeln, die sozialen Sicherungssysteme stabilisieren und Bürger steuerlich entlasten. Einzelheiten wollen die Parteivorsitzenden heute Vormittag im Kanzleramt vorstellen. Im Mittelpunkt steht eine Reform der Einkommensteuer, die ab dem 1. Januar 2027 vor allem kleine und mittlere Einkommen entlasten soll. Umstritten war bis zuletzt die Finanzierung, weil höhere Entlastungen auch größere Haushaltslücken bedeuten. Weitere Punkte betreffen Bürokratieabbau, Reformschritte bei der Rente und bereits laufende Sparmaßnahmen in der gesetzlichen Krankenversicherung. Bayern hat im Jahr 2025 mehr als 651 Millionen Euro für die Unterbringung ukrainischer Flüchtlinge ausgegeben. Das geht aus Angaben hervor, die nach einer Anfrage von AfD-Abgeordneten an die bayerische Staatsregierung bekannt wurden. Die durchschnittlichen Unterbringungskosten lagen demnach bei mehr als 14.000 Euro pro Platz und Jahr. Ende 2025 waren rund 46.500 Ukrainer staatlich untergebracht. Weitere Leistungen wie Bürgergeld oder Kindergeld sind in dieser Summe nicht enthalten. Die AfD kritisiert, die Staatsregierung habe die Kosten zunächst nicht ausreichend offengelegt. Zugleich ist die Zahl ukrainischer Schutzberechtigter in Bayern seit Ende 2022 deutlich gestiegen, während eigene Zahlen zur Erwerbstätigkeit dieser Gruppe nach Regierungsangaben nicht vorliegen.
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2: Heute Abend bleibt es im Radio NWW-Land ruhig und trocken. Die Wolken werden zeitweise mehr, dazwischen gibt es aber noch freundliche Abschnitte. Die Temperaturen gehen nach und nach zurück, in der Nacht wird es frisch bei etwa 12 bis 15 Grad. Stellenweise kann sich wieder etwas Dunst bilden, Regen ist nicht in Sicht. Am Freitag wird es etwas kühler und wolkiger. Die Sonne kommt aber zwischendurch durch und meistens bleibt es trocken. Die Höchstwerte liegen um 23 Grad. Am Samstag wird es wieder sonniger, in der ganzen Region bleibt es trocken, bei Temperaturen um 25 Grad. Auch der Sonntag bringt ruhiges Sommerwetter mit Sonne und Wolken. Die Werte erreichen etwa 25 bis 26 Grad. Regen bleibt nach derzeitigem Stand kaum ein Thema.
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1: Im Krankenhaus von Ludwigslust in Mecklenburg-Vorpommern hat es heute Morgen einen schweren Brand gegeben. Nach Angaben der Behörden kamen 2 Menschen ums Leben, mindestens 34 weitere wurden verletzt. Das Feuer soll ersten Erkenntnissen zufolge in einem Patientenzimmer ausgebrochen sein und sich dann bis in den Dachstuhl der Radiologie ausgebreitet haben. Seit etwa 4:30 am Morgen war die Feuerwehr mit zahlreichen Kräften im Einsatz, während Patienten und Personal aus dem Gebäude gebracht wurden. Auf Bildern vom Einsatzort waren Menschen in Betten, Rollstühlen und Rettungsdecken außerhalb der Klinik zu sehen. Das Krankenhaus hat rund 160 Betten und ist für die Grund- und Regelversorgung in der Region wichtig. Die Debatte über den Ursprung des Coronavirus bekommt durch neue Unterlagen aus den Vereinigten Staaten wieder Auftrieb. Veröffentlichte Geheimdienstdokumente enthalten eine Analyse des Lawrence Livermore National Laboratory aus dem Jahr 2020, nach der in Wuhan damals mehrere Voraussetzungen für einen möglichen Laborunfall bestanden haben sollen. Im Mittelpunkt steht dabei erneut die sogenannte Furin-Spaltstelle, ein Merkmal des Virus, das in der Diskussion um die Laborhypothese seit Jahren eine wichtige Rolle spielt. Der Text verweist außerdem auf europäische und deutsche Forschungsarbeiten zu Coronaviren, Spike-Proteinen, menschlichen Zellrezeptoren und synthetischer Rekonstruktion von Virusgenomen. Genannt werden unter anderem Arbeiten mit Beteiligung deutscher Virologen sowie Kooperationen zwischen deutschen Einrichtungen und Wuhan. Die Unterlagen beweisen keinen endgültigen Ursprung des Virus, zeigen aber, wie eng die internationale Forschung an genau jenen Methoden und Merkmalen arbeitete, die später in der Laborhypothese diskutiert wurden. Der Präsident des Bundes der Steuerzahler, Rainer Holznagel, warnt vor weiteren Steuererhöhungen als Antwort auf die Finanzprobleme des Staates. In einem Interview sagte Holznagel, der einfache politische Reflex, Steuern hoch und alles wird gut, funktioniere nicht. Bürger und Unternehmen könnten auf höhere Belastungen mit weniger Leistung, weniger Investitionen oder Ausweichen in den Schwarzmarkt reagieren. Holznagel kritisiert außerdem, dass viele Arbeitnehmer durch Steuern, Sozialabgaben und Verbrauchsteuern bereits mehr als die Hälfte ihres Einkommens abgeben müssten. Besonders die Mittelschicht sei stark belastet, während viele Bürger zugleich den Eindruck hätten, der Staat gehe mit dem Geld nicht sorgfältig genug um. Scharf kritisiert Holznagel auch sogenannte Sondervermögen, die aus seiner Sicht in Wahrheit neue Schulden sind und die Zinslast des Bundes deutlich erhöhen könnten. Union und SPD haben sich nach langen Verhandlungen im Koalitionsausschuss auf ein neues Reformpaket verständigt. Es soll die Wirtschaft ankurbeln, die sozialen Sicherungssysteme stabilisieren und Bürger steuerlich entlasten. Einzelheiten wollen die Parteivorsitzenden heute Vormittag im Kanzleramt vorstellen. Im Mittelpunkt steht eine Reform der Einkommensteuer, die ab dem 1. Januar 2027 vor allem kleine und mittlere Einkommen entlasten soll. Umstritten war bis zuletzt die Finanzierung, weil höhere Entlastungen auch größere Haushaltslücken bedeuten. Weitere Punkte betreffen Bürokratieabbau, Reformschritte bei der Rente und bereits laufende Sparmaßnahmen in der gesetzlichen Krankenversicherung. Bayern hat im Jahr 2025 mehr als 651 Millionen Euro für die Unterbringung ukrainischer Flüchtlinge ausgegeben. Das geht aus Angaben hervor, die nach einer Anfrage von AfD-Abgeordneten an die bayerische Staatsregierung bekannt wurden. Die durchschnittlichen Unterbringungskosten lagen demnach bei mehr als 14.000 Euro pro Platz und Jahr. Ende 2025 waren rund 46.500 Ukrainer staatlich untergebracht. Weitere Leistungen wie Bürgergeld oder Kindergeld sind in dieser Summe nicht enthalten. Die AfD kritisiert, die Staatsregierung habe die Kosten zunächst nicht ausreichend offengelegt. Zugleich ist die Zahl ukrainischer Schutzberechtigter in Bayern seit Ende 2022 deutlich gestiegen, während eigene Zahlen zur Erwerbstätigkeit dieser Gruppe nach Regierungsangaben nicht vorliegen.
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2: In der Nacht bleibt es im Radio-NWW-Land mild, die Werte gehen auf etwa 16 Grad zurück. Dazu ziehen Wolken durch, es bleibt aber meist ruhig und trocken. Im Tagesverlauf zeigt sich die Sonne immer wieder zwischen den Wolken, ganz ungestört wird sie aber nicht. Die Temperaturen erreichen in der ganzen Region rund 24 Grad. Regen ist kaum ein Thema, einzelne Tropfen sind höchstens kurz möglich. Der Wind kommt mäßig aus nördlichen Richtungen. Am Samstag bleibt es ähnlich, wolkig, trocken und mit etwa 24 Grad angenehm. Am Sonntag wird es bei vielen Wolken etwas wärmer, die Höchstwerte liegen um 26 Grad. Am Montag legt der Sommer wieder zu. Dann sind in unserer Region um 30 bis 31 Grad möglich.
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1: Im Krankenhaus von Ludwigslust in Mecklenburg-Vorpommern hat es heute Morgen einen schweren Brand gegeben. Nach Angaben der Behörden kamen 2 Menschen ums Leben, mindestens 34 weitere wurden verletzt. Das Feuer soll ersten Erkenntnissen zufolge in einem Patientenzimmer ausgebrochen sein und sich dann bis in den Dachstuhl der Radiologie ausgebreitet haben. Seit etwa 4:30 am Morgen war die Feuerwehr mit zahlreichen Kräften im Einsatz, während Patienten und Personal aus dem Gebäude gebracht wurden. Auf Bildern vom Einsatzort waren Menschen in Betten, Rollstühlen und Rettungsdecken außerhalb der Klinik zu sehen. Das Krankenhaus hat rund 160 Betten und ist für die Grund- und Regelversorgung in der Region wichtig. Die Debatte über den Ursprung des Coronavirus bekommt durch neue Unterlagen aus den Vereinigten Staaten wieder Auftrieb. Veröffentlichte Geheimdienstdokumente enthalten eine Analyse des Lawrence Livermore National Laboratory aus dem Jahr 2020, nach der in Wuhan damals mehrere Voraussetzungen für einen möglichen Laborunfall bestanden haben sollen. Im Mittelpunkt steht dabei erneut die sogenannte Furin-Spaltstelle, ein Merkmal des Virus, das in der Diskussion um die Laborhypothese seit Jahren eine wichtige Rolle spielt. Der Text verweist außerdem auf europäische und deutsche Forschungsarbeiten zu Coronaviren, Spike-Proteinen, menschlichen Zellrezeptoren und synthetischer Rekonstruktion von Virusgenomen. Genannt werden unter anderem Arbeiten mit Beteiligung deutscher Virologen sowie Kooperationen zwischen deutschen Einrichtungen und Wuhan. Die Unterlagen beweisen keinen endgültigen Ursprung des Virus, zeigen aber, wie eng die internationale Forschung an genau jenen Methoden und Merkmalen arbeitete, die später in der Laborhypothese diskutiert wurden. Der Präsident des Bundes der Steuerzahler, Rainer Holznagel, warnt vor weiteren Steuererhöhungen als Antwort auf die Finanzprobleme des Staates. In einem Interview sagte Holznagel, der einfache politische Reflex, Steuern hoch und alles wird gut, funktioniere nicht. Bürger und Unternehmen könnten auf höhere Belastungen mit weniger Leistung, weniger Investitionen oder Ausweichen in den Schwarzmarkt reagieren. Holznagel kritisiert außerdem, dass viele Arbeitnehmer durch Steuern, Sozialabgaben und Verbrauchsteuern bereits mehr als die Hälfte ihres Einkommens abgeben müssten. Besonders die Mittelschicht sei stark belastet, während viele Bürger zugleich den Eindruck hätten, der Staat gehe mit dem Geld nicht sorgfältig genug um. Scharf kritisiert Holznagel auch sogenannte Sondervermögen, die aus seiner Sicht in Wahrheit neue Schulden sind und die Zinslast des Bundes deutlich erhöhen könnten. Union und SPD haben sich nach langen Verhandlungen im Koalitionsausschuss auf ein neues Reformpaket verständigt. Es soll die Wirtschaft ankurbeln, die sozialen Sicherungssysteme stabilisieren und Bürger steuerlich entlasten. Einzelheiten wollen die Parteivorsitzenden heute Vormittag im Kanzleramt vorstellen. Im Mittelpunkt steht eine Reform der Einkommensteuer, die ab dem 1. Januar 2027 vor allem kleine und mittlere Einkommen entlasten soll. Umstritten war bis zuletzt die Finanzierung, weil höhere Entlastungen auch größere Haushaltslücken bedeuten. Weitere Punkte betreffen Bürokratieabbau, Reformschritte bei der Rente und bereits laufende Sparmaßnahmen in der gesetzlichen Krankenversicherung. Bayern hat im Jahr 2025 mehr als 651 Millionen Euro für die Unterbringung ukrainischer Flüchtlinge ausgegeben. Das geht aus Angaben hervor, die nach einer Anfrage von AfD-Abgeordneten an die bayerische Staatsregierung bekannt wurden. Die durchschnittlichen Unterbringungskosten lagen demnach bei mehr als 14.000 Euro pro Platz und Jahr. Ende 2025 waren rund 46.500 Ukrainer staatlich untergebracht. Weitere Leistungen wie Bürgergeld oder Kindergeld sind in dieser Summe nicht enthalten. Die AfD kritisiert, die Staatsregierung habe die Kosten zunächst nicht ausreichend offengelegt. Zugleich ist die Zahl ukrainischer Schutzberechtigter in Bayern seit Ende 2022 deutlich gestiegen, während eigene Zahlen zur Erwerbstätigkeit dieser Gruppe nach Regierungsangaben nicht vorliegen.
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2: In der Nacht bleibt es im Radio-NWW-Land mild, die Werte gehen auf etwa 16 Grad zurück. Dazu ziehen Wolken durch, es bleibt aber meist ruhig und trocken. Im Tagesverlauf zeigt sich die Sonne immer wieder zwischen den Wolken, ganz ungestört wird sie aber nicht. Die Temperaturen erreichen in der ganzen Region rund 24 Grad. Regen ist kaum ein Thema, einzelne Tropfen sind höchstens kurz möglich. Der Wind kommt mäßig aus nördlichen Richtungen. Am Samstag bleibt es ähnlich, wolkig, trocken und mit etwa 24 Grad angenehm. Am Sonntag wird es bei vielen Wolken etwas wärmer, die Höchstwerte liegen um 26 Grad. Am Montag legt der Sommer wieder zu. Dann sind in unserer Region um 30 bis 31 Grad möglich.
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1: Im Krankenhaus von Ludwigslust in Mecklenburg-Vorpommern hat es heute Morgen einen schweren Brand gegeben. Nach Angaben der Behörden kamen 2 Menschen ums Leben, mindestens 34 weitere wurden verletzt. Das Feuer soll ersten Erkenntnissen zufolge in einem Patientenzimmer ausgebrochen sein und sich dann bis in den Dachstuhl der Radiologie ausgebreitet haben. Seit etwa 4:30 am Morgen war die Feuerwehr mit zahlreichen Kräften im Einsatz, während Patienten und Personal aus dem Gebäude gebracht wurden. Auf Bildern vom Einsatzort waren Menschen in Betten, Rollstühlen und Rettungsdecken außerhalb der Klinik zu sehen. Das Krankenhaus hat rund 160 Betten und ist für die Grund- und Regelversorgung in der Region wichtig. Die Debatte über den Ursprung des Coronavirus bekommt durch neue Unterlagen aus den Vereinigten Staaten wieder Auftrieb. Veröffentlichte Geheimdienstdokumente enthalten eine Analyse des Lawrence Livermore National Laboratory aus dem Jahr 2020, nach der in Wuhan damals mehrere Voraussetzungen für einen möglichen Laborunfall bestanden haben sollen. Im Mittelpunkt steht dabei erneut die sogenannte Furin-Spaltstelle, ein Merkmal des Virus, das in der Diskussion um die Laborhypothese seit Jahren eine wichtige Rolle spielt. Der Text verweist außerdem auf europäische und deutsche Forschungsarbeiten zu Coronaviren, Spike-Proteinen, menschlichen Zellrezeptoren und synthetischer Rekonstruktion von Virusgenomen. Genannt werden unter anderem Arbeiten mit Beteiligung deutscher Virologen sowie Kooperationen zwischen deutschen Einrichtungen und Wuhan. Die Unterlagen beweisen keinen endgültigen Ursprung des Virus, zeigen aber, wie eng die internationale Forschung an genau jenen Methoden und Merkmalen arbeitete, die später in der